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1: Nichts los im Moment auf den Straßen in Sachsen. Gute Fahrt. Melde auch du uns Staus und Blitzer unter 0800 50 5 mal die 9.
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1: Mal mehr, mal weniger Wolken gibt es heute, aber es bleibt trocken und später wird auch mal die Sonne durchkommen. Dazu werden es 21 bis 23 Grad. Morgen geht es ähnlich weiter, wieder Wolken im Wechsel, trocken, maximal 24 Grad.
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1: Im Moment ist alles frei, es gibt keine Staus. Melde auch du uns Staus und Blitzer unter 0800 50 5 mal die 9.
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1: Zwischen Hof Ost und dem Dreieck Hochfranken liegen auf der A93 Weiden Richtung Hof Gegenstände auf der Autobahn. Melde auch du uns Staus und Blitzer unter 0800 50 5 mal die 9.
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0: KI-Support.
1: Mal mehr, mal weniger Wolken gibt es heute, aber es bleibt trocken und später wird auch mal die Sonne durchkommen. Dazu werden es 21 bis 23 Grad. Morgen geht es ähnlich weiter, wieder Wolken im Wechsel, trocken, maximal 24 Grad.
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1: Auf der A93 Weiden Richtung Hof liegen zwischen Hof Ost und dem Dreieck Hochfranken Gegenstände auf der Autobahn. Melde auch du uns Staus und Blitzer unter 0800 50 5 mal die 9.

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1: In der Abfahrt Chemnitz-Ost auf der A4 Chemnitz Richtung Dresden gibt es eine Ölspur auf der Fahrbahn. Melde auch du uns Staus und Blitzer unter 0800 50 5 mal die 9.
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1: Ich bin Silas, hallo. Viele werden sich wohl genau erinnern, wo sie heute vor genau 25 Jahren waren. Die Terroranschläge vom 11. September jähren sich wieder und selbst dieser Gedenktag spaltet die USA. Präsident Trump spricht im Pentagon, während in New York frühere Präsidenten parteiübergreifend an die fast 3000 Todesopfer erinnern. Immer wieder kommt es vor, dass Videos im Internet landen, die heimlich mit Smart Glasses gemacht wurden. Die norwegische Hauptstadt Oslo greift jetzt durch und hat diese Brillen mit Kameras an Schulen verboten. Auch in Deutschland wird über ein Verbot diskutiert, um die Privatsphäre zu schützen. Der Pharma-Riese GSK will sein Dresdner Impfstoffwerk bis Ende 2028 schließen. Rund 650 Arbeitsplätze stehen damit vor dem Aus. Als Grund nennt das Unternehmen die rückläufige Impfstoffnachfrage. Das Wirtschaftsministerium zeigt sich überrascht. Die Regierung will mit GSK über mögliche Lösungen sprechen. So hat RB Leipzig sich den Auftakt in die Champions League nicht vorgestellt. Bei Turnierdebütant Como in Italien ging RB mit 1:4 unter. Der FC Bayern machte seine Aufgabe besser mit einem 5:0 gegen die Norweger von Bodø Glimt.
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2: Mit KI-Support. Viele Wolken gibt es heute Morgen, aber es bleibt trocken. Später geht's genauso weiter. Mal mehr, mal weniger Wolken und die Höchstwerte liegen bei 21 bis 23 Grad. Morgen ähnlich, trocken und wolkig mit bis zu 24 Grad. Am Sonntag dann eher grau und es kommt Regen auf.
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2: Auf der A4 Chemnitz Richtung Dresden gibt es in der Abfahrt Chemnitz Ost eine Ölspur auf der Fahrbahn. Und auf der A14 Nossen Richtung Leipzig liegen zwischen Döbel Nord und Leisnig Reifenteile auf der Fahrbahn. Melde auch du uns Staus und Blitzer unter 0800 50 5 mal die 9.
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4: Wunderschön, Frifra Freutag. Energy Sachsen hast du an. Deine neue knallwache Good Morning Crew Cutter und Max Music am Start.
5: Schön, dass du zusammen mit uns aufstehst oder vielleicht auch gerade aus der Nachtschicht nach Hause segelst. Wir haben natürlich Hits, du die liebst. Freu dich gleich auf Benson Boone und sehr nice Cat's Eye. Bleib dran.
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0: Influencerin.
1: Ja, genau. Influencerin war bei Let's Dance. Da haben wir zumindest eine Gemeinsamkeit, so ein bisschen rumtanzen. Aber sonst nicht, ne?
0: Bisschen rumhopsen.
1: Aber vielleicht fällt dir ja was ein. Kannst es mir rumschicken. An die 0351 28 98 9000.
0: Ketzei. Jetzt für dich. Was? Warte, wir spulen nochmal kurz zurück. Es ist Freitagmorgen, ist noch ein bisschen früh. Ketzei, Animal, jetzt bei Energy Sachsen. Guten Morgen.
1: Moin.

0: der die Schwimms, der, oh. der schwimmt hier rein in die Energy Sachsen Playlist.
1: Entschuldigung, es gibt hier eine Person, die ist für die schlechten Gags zuständig.
0: Na, ich habe mir jetzt schon ein bisschen was abgeguckt,
1: ja,
0: von
1: dir. Ich merke schon, hier ist deine knallwache Good Morning Crew Kater und Max Music.
0: Ja, Mr. Know It All war das.
1: Benson Boone, jetzt für dich in der Playlist. Übrigens, ich finde, das ist einer der wenigen Männer, dem ein Schnauzer richtig gut steht.
0: Ja, dem steht das übel gut. Ich glaube, das ist auch richtiger Trendsetter damit.
1: Ja, dann noch dieser Mallet dazu. Mhm, also ja. Der Typ, der hat schon ordentlich drauf. Vor allem, der ist ja durch American's Idol bekannt geworden. Da ist der ja mit dieser typischen Justin Bieber Gedächtnisfrisur aufgekreuzt. Der hatte ja so einen Schüttelschnitt. Und dann hat er sich da an den Flügel gesetzt und hat plötzlich einen rausgeballert.
0: Den hattest du auch mal, ne?
1: Ja. Freitagmorgen, Energy Sachsen ist hier. Benson Boone, sorry. Moin. I'm here for someone else. Moin.

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1: Ich bin Hanna. Hallo. Der Pharma-Riese GSK will sein Dresdner Impfstoffwerk bis Ende 2028 schließen. Rund 650 Arbeitsplätze stehen damit vor dem Aus. Als Grund nennt das Unternehmen die rückläufige Impfstoffnachfrage. Das Wirtschaftsministerium zeigt sich überrascht. Die Regierung will mit GSK über mögliche Lösungen sprechen. Die Terroranschläge vom 11. September jähren sich heute zum mittlerweile 25. Mal. Bei den Anschlägen starben 2001 knapp 3000 Menschen. Am Ground Zero in New York verlesen Angehörige heute die Namen ihrer getöteten Verwandten. Al-Qaida-Terroristen hatten damals 4 Flugzeuge gekapert, 2 davon flogen sie ins World Trade Center. Sachsen knipst heute Abend das Licht aus. Die Earth Night steht an, eine bundesweite Aktion gegen Lichtverschmutzung. Die macht besonders nachtaktiven Tieren Probleme. Städte wie Leipzig, Dresden und Chemnitz lassen deshalb etwa an Rathäusern und Denkmälern heute Nacht die Beleuchtung weg. So hat RB Leipzig sich den Auftakt in die Champions League nicht vorgestellt. Bei Turnierdebütant Como in Italien ging RB mit 1:4 unter. Der FC Bayern machte seine Aufgabe besser mit einem 5:0 gegen die Norweger von Bodø Glimt.
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2: Noch ganz schön frisch gerade. Aktuell hast du 9 Grad. Sonnig wird's heute aber, bis zu 22 Grad sind drin. Ja, finde ich schön.
3: Ja.
2: Ist sonniger als gestern.
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4: Das sieht gut aus auf den Straßen, das ist alles frei, keine Staus, keine Blitzer. Hast du noch irgendwo was entdeckt, dann sag wie immer Bescheid. 0850 5x die 9 oder schreib eine WhatsApp. Nummer dazu findest du auf energy.de/Sachsen. Dein nächstes Energy Sachsen Verkehrsupdate kommt sofort, wenn es kracht. Gute Fahrt!
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4: Verrückte Woche, oder? Eine Woche, neue Knallwache. Good morning, Crew.
2: Ja.
4: Schönen guten Morgen. Hier sind
2: Moin.
4: Katha und Max Music. So, sag mal, wie ist heute dein Knallwach-Level auf einer Skala von 1 bis 10, Katha?
2: Also heute ist es ein bisschen Krise. Ich würde sagen, so eine 5.
4: Warum?
2: Ich weiß nicht, vielleicht so dieser Schlafmangel der letzten Tage.
4: Bisschen spät in die Falle gestern rein.
2: Nein, ich war ganz, ganz vorbildlich unterwegs. Mhm. Aber irgendwie, ich glaube, wie gesagt, es hat sich jetzt so aufsummiert, die letzten Tage, und heute ist einfach so ein bisschen...
4: Naja, guck mal, dann wirst du zusammen mit dem Freistaat und mir natürlich knallwach mit Mucke ohne Ende gleich. Harry Styles, American Girls und jetzt Shakira und Burna Boy.
2: Ja.
4: Moini.
2: Moin.
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0: schönen Start hier in den Tag.
1: Moin.
0: Aus den Sachsen läuft, die meisten Hits, die meiste Musik. Deine Knallwache, Good Morning Crew am Start, Kata und Max Music. Und da brennt mir natürlich eine Frage unter den Nägelchen.
1: Hau raus.
0: Wie wird's Wetter? Heute und das Wochenende.
1: Es ist gerade frisch. Also Jacke sollst du mitnehmen, 9 Grad, 10 Grad sind gerade so drin.
0: Ja.
1: Es werden aber bis zu 22 Grad heute und sonniger als gestern. Und das Wochenende ist so ein bisschen durchwachsen. Wir bekommen bis zu 20 Grad, aber so ein paar Wolken sind da trotzdem mit am Start.
0: Straßencheckup geht ratzfatz, alles frei. Keine Staus, keine Blitzer. 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Gleich Harry Styles, Feuer für dich. Purple Disco Machine, unser Mann aus Dresden mit In the Dark. Cutter Max Music hier. Moin.
1: Moin.

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4: Ich bin Hanna. Hallo. Das Dresdner GSK-Impfstoffwerk steht vor dem Aus. Das Pharmaunternehmen will den Standort an der Pillnitzer Straße bis Ende 2028 dicht machen. Finn Riebe sehr freundlieb mit den Einzelheiten.
5: Rund 650 Arbeitsplätze wären von einer Schließung betroffen. GSK begründet die Pläne mit der rückläufigen Impfstoffnachfrage. Die Folge: Die Werke des Unternehmens haben zu viel Leerlauf. Zukünftig soll die Produktion in Kanada gebündelt werden. Das sächsische Wirtschaftsministerium zeigt sich überrascht. Das Werk hat eine lange Tradition und ist ein wichtiger Teil der Branche, so Minister Dirk Panther. Die Regierung will nun mit GSK über mögliche Lösungen reden.
4: Die Terroranschläge vom 11. September jähren sich heute zum mittlerweile 25. Mal. Bei den Anschlägen starben 2001 knapp 3000 Menschen. Am Ground Zero in New York verlesen Angehörige heute die Namen ihrer getöteten Verwandten. Al-Qaida-Terroristen hatten damals 4 Flugzeuge gekapert, 2 davon flogen sie ins World Trade Center. Nach den Angriffen aufs Stromnetz in Sachsen und anderen Bundesländern hat die Bundesanwaltschaft die Ermittlungen übernommen. Im Mittelpunkt steht ein 48-Jähriger, der sich zu den Anschlägen bekannt hat. Er war vorgestern in Nordrhein-Westfalen festgenommen worden. So hat RB Leipzig sich den Auftakt in die Champions League nicht vorgestellt. Bei Turnierdebütant Como in Italien ging RB mit 1:4 unter. Der FC Bayern machte seine Aufgabe besser mit einem 5:0 gegen die Norweger von Bodø Glimt.
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6: Jacke nicht vergessen, wenn du gerade auf dem Sprung aus der Haustür bist. 9 Grad hast du aktuell, aber keine Sorge, das bleibt nicht so. Bis 22 Grad sind drin und ich würde sagen, wir schauen mal fix auf Sonnenradar. In Leipzig lässt du die Korken knallen. 8 Stunden Sonne erwarten dich heute. Also der Sommer ist scheinbar doch noch nicht ganz vorbei. Morgen bleibt es auch überwiegend trocken bei bis zu 23 Grad und Sonntag dann so ein leichter Sonne-Wolken-Mix.
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3: A4 Chemnitz Richtung Dresden in der Abfahrt Chemnitz Ost. Hier ist Öl auf der Straße. Fahr da bitte vorsichtig. Und die B183a zwischen Delitzsch und Brena ist zwischen der B184 und dem Abzweig nach Kertitz in beiden Richtungen zu nach einem Unfall. Hast du noch was entdeckt? Dann sag Bescheid. 0850 5x die 9 oder schreib eine WhatsApp-Nummer dazu, findest du auf energy.de/Sachsen. Dein nächstes Energy Sachsen Verkehrsupdate kommt sofort, wenn es kracht. Gute Fahrt.
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3: Hey, schönen guten Morgen am Freitag. Hier ist deine Knallwache Good Morning Crew. Ey, guck mal, neue Woche fast durch. Wochenende steht vor der Tür und ein Typ hängt hier seit dieser Woche auch ständig bei uns im Studio mit rum. So ein bisschen wie, wie unser neuer Best Buddy, der Energy Sachsen Cash Dealer.
11: Ich hab schon wieder Kohle für dich.
6: Ja, sympathisch, schön und gut, aber du bist nicht zum Quatschen hier, Cashy. Also hau mal einen raus.
11: 89,42 Euro macht 89,42 Euro.
6: So, ganz fix geht's. Den Betrag per WhatsApp an die 0351 28 98 9000 schicken. Freitag könnte sich lohnen für dich.
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0: Knallwache Good Morning Crew, Katha und Max Music bei Energy Sachsen. 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Und das Allerbeste, du musst dich dafür gar nicht hübsch machen oder diese typischen Floskeln auswendig lernen, sondern hast das Date ganz easy in der Energy Sachsen Music Lounge.
1: 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Ich meine, du hast einen neuen Job angefangen. Mhm. Am Wochenende braucht man auch mal ein kleines bisschen Entspannung. Und vielleicht ist Marlo da tatsächlich auch eine kleine geile Inspo für dich.
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4: Ja, da ist kein lautes Jammern, man darf war die meisten.
3: Also ich mach sehr gerne dann Sachen im Garten, würde ich sagen. 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
0: Also Sonntag 10 Uhr auf jeden Fall mal einschalten oder auch nachhören überall da, wo es Podcasts gibt und natürlich auf energy.de/Sachsen. Katha und Max Music hier, schönen Start hier in den letzten Tag der Woche.
1: Und jetzt dancen wir hier gemeinsam ab, Katha, okay? Das ist nämlich Mi Chico von DJ Goya. Das ist, boah, schönen Freitag dir!

0: von Wetterhit momentan. Mhm. DJ Goya Michiko, der macht mir so einen richtigen Spätsommer-Summer-Vibe.
1: Ja.
0: 6.13 Uhr haben wir es hier bei Energy Sachsen, deine Knallwache. Good Morning Crew am Start. Cutter und Max Music. Frage auch von mir. Wetter, heute Wochenende. Wie sieht's da aus?
1: Also Spätsommer passt doch heute zum Wetter. Jetzt gerade noch ein bisschen frisch. Also Hoodie nicht vergessen, den du danach aber wieder ausziehen kannst.
0: Mhm.
1: Weil wir bekommen bis zu 22 Grad. Das wollte ich sagen.
0: Na?
1: Bis zu 22 Grad am Wochenende ähnlich. Bis zu 23 Grad hast du am Samstag mit drin. So ein leichter Wolken-Sonne-Mix. Aber heute scheint die Sonne ganz fleißig für dich.
0: Straßencheckup. Machen wir ganz schnell. A4 Chemnitz Richtung Dresden in der Abfahrt Chemnitz Ost. Hier ist Öl auf der Straße. 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Und wenn du übrigens am Wochenende irgendwie vorhast, einen kleinen Trip zu starten, da kommt ja ein Mann wie gerufen für dich.
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1: Cashy, hau mal raus, was hast du denn dabei?
3: 89,42 Euro macht 89 Euro und

0: bei dir mit deiner neuen knallwachen Good Morning Crew. Katja und Max Music hier für dich. Und heute, letzter Tag der Woche. Du weißt doch Bescheid, machst dich nochmal bereit und savest dir in den schnellsten 33 Sekunden ein fettes Actionbrett.
1: In the Gray.
2: Schaffen Sie die beiden hier raus.
3: Gary, einen Moment. Es gibt zwei Varianten für den Ablauf hier.
4: Exponat A.
3: Gary wartet geduldig bei der Tür.
4: Exponat B.
3: Gary wagt ein kühnes Unterfangen und Sie dürfen ihn die nächsten zwei Stunden von der Wand kratzen. Ich weiß, welche Variante Gary bevorzugt.
5: Gary.
1: Ich sage dir, das wird wirklich ein unglaublich spannender Film. Ein Typ klaut richtig viel Kohle, verpisst sich auf eine einsame Insel und dann kommt eine Elite-Force, die Asche zurückholen will. Aber es ist alles schwieriger als erwartet.
6: Das dürfte ein Problem sein.
3: Mir ist bewusst, dass eine 90 Meter tiefe Schlucht vor uns liegt. Aber rennt man mit genügend Anlauf, wird dabei immer schneller und flattert mit den Armen, sollte das einen harten Aufprall verhindern.
1: Explosion, Adrenalinkicks, eine Taskforce, die irgendwie selber nicht so richtig weiß, wie sie das ganze Thema lösen soll. Und du auf dem Sofa mittendrin. Schnapp dir In the Gray deinen Action-Blockbuster am letzten Tag der Woche und meld dich jetzt an für Stadt, Land, Fluss auf Speed. 0351 28 98 9000. Kannst du 12 richtige toppen? Es ist natürlich hoch. Aber Katha und ich, wir beide glauben ganz fest an dich.
0: Ganz, ganz fest, wir glauben an dich.
1: Hier ist Energy, sagt schönen guten Morgen.
0: Moin.

0: 6.24 Uhr. Energy Sachsen hast du an. Deine ganz knallwache Good Morning Crew. Cutter und Max Music sind hier am Start.
1: Ich bin ja Background-Trommler.
0: Das wäre mir neu.
1: Weil Tempos, das wissen die wenigsten. Da bin ich hier so im Hintergrund, bin ich so. Naja, genau wie bei Katy Perry, Watch It Burn. Da könnte ich auch Background-Tänzer werden, weil die Moves haben wir drauf.
0: Das bezweifle ich ganz stark.
1: Und One Republic gibt's auch noch für dich. Bleib dran.
0: Ja, das möchte ich sehen, Max. Wirklich.
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1: 6:29 Uhr, Tag.
12: Ich bin Hanna. Hallo. Die Landesregierung will versuchen, das Pharmawerk von GSK in Dresden zu erhalten. Wirtschaftsminister Dirk Panther hat Gespräche mit dem Unternehmen angekündigt. GSK hatte gestern überraschend mitgeteilt, die Produktion in Dresden 2028 einzustellen. Betroffen sind rund 650 Mitarbeiter. Viele werden sich wohl genau erinnern, wo sie heute vor 25 Jahren waren. Die Terroranschläge vom 11. September jähren sich wieder und selbst dieser Gedenktag spaltet die USA. Präsident Trump spricht im Pentagon, während in New York frühere Präsidenten parteiübergreifend an die fast 3000 Todesopfer erinnern. Mit 200 Radfahrern startet in Zittau am Vormittag der European Peace Ride als Zeichen für ein gemeinsames Europa. Bis Sonntag führt die Tour durch Sachsen, Polen und Tschechien. Nach rund 500 Kilometern kommen die Teilnehmer am Sonntag in Chemnitz an. Dort gibt's dann ein großes Familienfest. RB Leipzig hat nach der Liga-Pleite in Bremen jetzt auch zum Start in die Champions League einen Dämpfer bekommen. Beim italienischen Champions League-Neuling Como verlor RB am Ende 1:4. Die Bayern erfüllten ihre Pflichtaufgabe gegen Bodø/Glimt mit einem deutlichen 5:0.
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20: Sonnig wird's heute bei bis zu 22 Grad. 9 Grad hast du aktuell in Chemnitz und 11 Grad schon in Leipzig. Am Wochenende wird's ähnlich spätsommerlich. 23 Grad sind morgen drin und Sonntag bekommst du dann so einen Mix aus Sonne und Wolken bei bis zu 21 Grad.
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1: Lass mal kurz auf die Straßen gucken. A4 Chemnitz Richtung Dresden. In der Abfahrt Chemnitz Ost. Hier ist Öl auf der Straße. Dann noch was auf der A13 Berlin Richtung Dresden zwischen Ruhland und Ortrand. Da liegen Gegenstände rum. Und die A72 Zwickau Richtung Chemnitz. Zwischen Chemnitz-Rottluff und dem Kreuz Chemnitz ist die rechte Spur gesperrt. Da liegt eine Leitbarke in der Baustelle rum.
20: Wie bitte?
2: Blitzer.
1: Chemnitz, Oberfrohnaer Straße, Stadt auswärts, meldet Matze, dankeschön. Hast du noch was entdeckt, dann sag Bescheid. 0800 50 5 mal die 9 oder schreib eine WhatsApp-Nummer dazu, findest du auf energy.de/Sachsen. Gute Fahrt.
20: Die Zunge ein bisschen verknotet auf dem Freitagmorgen, ne?
1: Ist ja nicht ganz warm.
20: Nee.
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1: Einen wunderschönen Start hier in den letzten Tag der
20: moin,
1: Woche.
20: Moin.
1: Ganz kurzer Profi-Tipp von meiner Seite. Ich war gestern einkaufen. Sei schlauer und mach es nicht so wie ich. Ich war hungrig einkaufen. Und das ist wirklich so, das ist so dumm, wenn man das macht.
20: Ja, da gehst du dann rein, willst dir Milch kaufen, kommst mit Chips, Eis, vielleicht noch, keine Ahnung, einem Spaßgetränk raus. Ja. Aber ohne
1: Milch halt. Das ist wirklich, es ist immer das Gleiche.
20: Ja, immer das Gleiche.
1: Naja, wir kommen zusammen Knallwach rein in den letzten Tag der Woche. Gleich Katy Perry, jetzt Kygo für dich.
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0: Letzter Tag der Woche, Hashtag Kohle.
1: Und jetzt, na weitermachen.
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3: Jennifer aus Radegast hat den Betrag rumgeschickt. Schönen guten Morgen.
4: Guten Morgen, hier ist Jenny. Hi.
0: Hi. Hi Jenny, Sonnenschein, alles gut bei dir?
4: Ja, ist alles gut. Ich bin auf dem Weg zur Arbeit. Es ist Freitag. Ich denke, es ist eine gute Kombi.
0: Ja, oh, finde ich auch. Und dann halt noch möglichst ausgestattet mit Kohle. Das wäre doch eigentlich ganz nett, oder?
4: Es wäre ein guter Start ins Wochenende, ja.
3: Das glaube ich. Ja, hast du schon einen Plan, was du mit dem Geld machen würdest?
4: Ja, ich denke, ich würde gerne mit ins Kino gehen am Wochenende.
0: Was soll es denn für ein Film werden? Ich meine, es ist ja Kinofest.
4: Toy Story 5 tatsächlich.
1: Das gefällt mir.
0: Die wichtigste Frage ist ja, wenn die Kinotickets schon günstig sind, was gönnt man sich dann für einen Snack, meine liebe Jenny?
4: Wir sind tatsächlich Team Popcorn.
0: Süß oder salzig?
4: Salzig.
1: Ernsthaft?
3: Oh, das ist aber, das hört man nicht so oft, glaube ich. Also ich bin ja komplett Team Süß.
0: Ja, ich auch, ehrlich
3: gesagt. Das ist krass. Also von 89,42 €, da würde ich sagen, ist einiges an salzigem Popcorn drin. Und ich glaube, ein Getränk kannst du dir davon auch noch holen. Jenny, herzlichen Glückwunsch, du gewinnst das Geld.
4: Super, dankeschön.
0: Jenny hat alles richtig gemacht und hat sich die Kohlen geklärt, weil sie den Betrag der Runde rumgeschickt hat an die 0351 28 98 9000. Und du machst das genauso. Safe, nächste Stunde.
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0: Katy Perry mit Watch It Burn. 6:44 Uhr haben wir es. Energy Sachsen läuft mit deiner knallwachen Good Morning Crew, Katha und Max Music. Und wir machen jetzt mal so einen ganz kurzen Wettercheck. 9 Grad gerade, ist kalt, nimm den Hoodie lieber mit. Ja. Musst dir aber keine Sorgen machen, bis zu 22 Grad sind heute noch drin und die Sonne scheint für dich.
1: Straßenchecker machen wir ganz schnell gemeinsam. Da ist nämlich was los. Und zwar auf der A13 Berlin Richtung Dresden zwischen Roland und Ortrand. Da liegen irgendwelche Gegenstände auf der Straße. Und der aktuellste Blitzer kommt von Matze. Dankeschön. In Chemnitz auf der Oberfronaer Straße. Stadtauswärts. 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Gleich One Republic. Feuer für dich aus dies. Hier sind Katha und Max Music. Guten Morgen.

0: der letzte Tag der Woche. Das heißt also die letzte Chance, um den Rekord zu knacken.
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3: Andreas aus Chemnitz möchte es versuchen. Schönen guten Morgen.
4: Ja, grüße euch.
0: Hallöchen, Puppöchen. Na, Andreas, wie geht's dir? Was machst du Schönes?
4: Also gehen tut's mir eigentlich nicht so gut. Ich fühle mich seit krank geschrieben. Ich im Arm einen Bizeps-Sehnenriss, der operiert worden ist. Und naja, bin jetzt trotzdem vier, fünf Wochen aus dem Rennen mit Arbeit und versuche mich da nicht immer zu Hause aufzuhalten. Jetzt, heute bin ich mal im Garten und versuche da mal ein bisschen die Ruhe reinzubekommen.
0: Dann wünschen wir dir auf jeden Fall gute Besserung. Und gucken mal, ob du den Action-Block Buster des Tages nach Hause holen kannst in The Grey. Wir starten mal den Zufallsgenerator, okay?
3: T wie Thaddäus.
0: Okay, pass auf, damit startet deine Zeit genau ab jetzt.
3: Eine Stadt.
4: Ziendorf.
3: Land.
4: Weiter.
3: Ein Fluss.
4: Hier.
3: Ein Obst.
4: Tomate.
3: Ein Getränk.
4: Tee.
3: Süßigkeit.
4: Bitte?
3: Eine Süßigkeit.
4: Torte.
3: Eine Sportart.
4: Tanzen.
3: Ein Promi.
4: Tina Turner.
3: Eine Serie.
4: Tenor.
3: Automarke, komm.
4: Trabant.
3: Und ein Kleidungsstück.
0: Triangel. Oh mein Gott. Ey, Andreas, pass auf. Ich muss mal ganz kurz in meine schlaue Runde hier reinfragen. Euch beide, ist in eine Tomate ein Obst? Das ist doch so ein komisches Hybrid-Obst, oder?
3: Ich glaube tatsächlich, Tomate ist ein Obst.
0: Tomate ist tatsächlich, botanisch gesehen, eine Frucht bzw. ein Obst. Das heißt, du hast 9 richtige, mein Lieber. Es reicht nicht ganz für den neuen Rekord, aber trotzdem sehr stabil durchgezogen.
4: Wunderschön, ich freue mich mit. Ich bin für jede nächste Aktion gern dabei.
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0: Willst du auch noch was sagen zum Radio oder lieber stillschweigen? Hier ist deine clevere Good Morning Crew. Katha und Max Music. Gleich The Bowser
1: für dich. Sorry, da war kurz eine Lücke im Kopf.
0: Und Mike Smith mit Drive Safe. Naja, es ist Freitag, es ist für uns alle die fünfte Stunde, wa?
1: Ja, das passiert.
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8: Du feierst heute im ältesten Club Dresdens ins Wochenende. Im Downtown bekommst du auf 3 Floors Oldies, Techno und Latin auf die Ohren geballert. Dazu gibt's Drinks von der Bar und ganz viel Partylaune um dich drumherum. Um 22 Uhr macht es Downtown auf und dann heißt es Party All Night Long. Also schnapp dir deine Friends und mach dir einen richtig nicen Freitagabend.
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8: Ganz genau um 7. Tag.
10: Ich bin Hanna. Hallo. Die Landesregierung will versuchen, das Pharmawerk von GSK in Dresden zu erhalten. Wirtschaftsminister Dirk Panther hat Gespräche mit dem Unternehmen angekündigt. GSK hatte gestern überraschend mitgeteilt, die Produktion in Dresden 2028 einzustellen. Betroffen sind rund 650 Mitarbeiter. Genau 25 Jahre sind die Anschläge vom 11. September heute her. Und viele Menschen wissen heute noch ganz genau, was sie damals gemacht haben. Wie wohl kein anderes Ereignis im 21. Jahrhundert hat sich 9/11 ins kollektive Gedächtnis eingebrannt. Anne Brauer.
11: Man spricht von Blitzlichterinnerung. Wie ein Foto speichert unser Gehirn so einen Moment ab. Die Bilder der einstürzenden Türme, man konnte die Katastrophe live im Fernsehen verfolgen. 9/11 ist zum Inbegriff eines Terroranschlags geworden und wirkt bis heute nach. Von einer neuen Dimension in der Flugsicherheit über den Krieg gegen den Terror und Islamfeindlichkeit bis hin zu Verschwörungstheorien. Früher ein absolutes Nischenphänomen, heute mindestens in den USA Teil des politischen Mainstreams.
10: Mit 200 Radfahrern startet in Zittau am Vormittag der European Peace Ride als Zeichen für ein gemeinsames Europa. Bis Sonntag führt die Tour durch Sachsen, Polen und Tschechien. Nach rund 500 Kilometern kommen die Teilnehmer am Sonntag in Chemnitz an. Dort gibt's dann ein großes Familienfest. RB Leipzig hat nach der Liga-Pleite in Bremen jetzt auch zum Start in die Champions League einen Dämpfer bekommen. Beim italienischen Champions League-Neuling Como verlor RB am Ende 1:4. Die Bayern erfüllten ihre Pflichtaufgabe gegen Bodø/Glimt mit einem deutlichen 5:0.
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12: Also die Jacke solltest du heute auf jeden Fall noch mitnehmen. 9 Grad haben wir aktuell, aber gar keine Sorge, das bleibt auf jeden Fall nicht so. Bis zu 22 Grad bekommen wir nämlich noch. Und ich würde sagen, wir schauen mal fix auf Sonnenradar. In Leipzig kannst du heute nämlich noch mal richtig schön den Sommer feiern bei 8 Stunden Sonne, die dich heute erwarten. Morgen bleibt es überwiegend trocken bei bis zu 23 Grad und am Sonntag bisschen Wolken mit am Start, aber 21 Grad sind drin.
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8: A13 Berlin Richtung Dresden zwischen Roland und Ortrand. Vorsicht, bitte, hier liegen Gegenstände auf der Straße. Die A72 Zwecke Richtung Chemnitz zwischen Chemnitz-Rottluff und dem Kreuz Chemnitz. Da ist die rechte Spur zu. Da liegt eine Leitbarke in der Baustelle. Und die B183A ist zwischen dem Abzweig der B184 und dem Abzweig nach Kertitz in beiden Richtungen zu nach einem Crash.
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8: Erster Blitzermelder des Tages kommt von Matze. Dankeschön. Chemnitz, Oberfrohnaer Straße, stadtauswärts. Hast du noch was entdeckt? Sag Bescheid. 0850 5x die 9 oder schreib eine WhatsApp. Nummer dazu findest du auf energy.de/Sachsen. Dein nächstes Energy Sachsen Verkehrsupdate kommt sofort, wenn's kracht. Gute Fahrt.
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8: Ach ja, es ist Freitagmorgen und du gönnst dir so vorm Wochenende nochmal fix und Premium-Frühstück. Weißt du, vielleicht gleich auf Arbeit angekommen, schnell runter zum Bäcker latschen und dann Kaffee. Ein belegtes Brötchen, gerne mit Tomate, Mozzarella oder auch so mit Ei und Remoulade. Dazu noch ein Franzbrötchen, irgendwie was Leckeres.
12: Ja, zicki-zack, hast du mal 15 Euro da gelassen, ne? Ja. Früher war das Frühstück, heute ist es eine halbe Investition.
8: Ja, ja, aber da kommt unser Energy Sachsen Cash-Dealer aber wirklich wie gerufen. Denn mein Großer, es ist der letzte Tag der Woche. Was hast du heute dabei?
3: 150 Euro glatt. 150 Euro.
12: Hm. 150 Euro. Das schmeckt schon gut. Schnapp dir ganz schnell dein Handy, WhatsApp an die 0351 28 98 9000. Betrag rumschicken und fertig.
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0: Schönen guten Morgen.
1: Servus, Nico hier aus Leipzig. Hi. Seit Montag höre ich durchgehend die neue Show und ich muss sagen, Wahnsinn. Also Katha, was sie da abliefert, ist krass. Dafür, dass sie noch nie moderiert hat, macht sie da echt einen unfassbar guten Job. Also man merkt das gar nicht. Und für Max freut es mich wahnsinnig, dass er endlich eine neue Kollegin hat an seiner Seite. Die einsamen Tage sind gezählt. Freut mich mega. Macht weiter so, gebt Gas. Bockt auf jeden Fall richtig. Ich wünsche euch alles Gute.
2: Da werde ich schon so ein kleines bisschen rot jetzt hier. Das ist aber ganz toll.
0: Ich finde das mega geil. Ey, und wir kommen weiter rein. Knallwach natürlich, so wie jeden Tag. Mit dem neuen Hit von The Bowser und Magnetic.
2: Da kann ich jetzt nochmal besser gelaunt hier durchs Studio tanzen.
0: Knallwach mit der Nacht in Sachsen. Katha, Max, wir sind hier. Moin.

0: Da habe ich mal ganz kurz die Hüften ein bisschen wackeln lassen im Studio. 7.13 Uhr haben wir es. Energy Sachsen läuft bei dir, Katha und Max Music am Start. Lass uns kurz einen Wettercheckup machen. 9 Grad haben wir gerade. Frisch. Wird aber noch besser, bis zu 22 Grad sind drin. Sonne satt heute und am Wochenende. Bleibt es auf jeden Fall ähnlich mit den Temperaturen. Es können sich aber ein paar mehr Wolken mit reinmischen.
1: Mal kurz Straßencheck ab mal. A72 Zwickau Richtung Chemnitz, zwischen Chemnitz Rottluff und dem Kreuz Chemnitz. Da ist die rechte Spur zu. Da liegt nämlich eine Leitplanke in der Baustelle drin. Aktuellster Blitzer, Chemnitz, Oberfrohnaer Straße, stadtauswärts. 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Und jetzt wird natürlich wieder abgecasht.
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0: Ich glaube, die Runde sieht's ganz gut aus, Cashy. Was hast du denn dabei?
3: 150 Euro glatt. 150 Euro.
4: Jetzt deine WhatsApp mit dem Betrag an 0351 28 98 9000.

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0: 7.21 Uhr haben wir es und wir gehen rein in den letzten Tag der Woche. Energy Sachsen hast du an und Nils aus Tschopau, der ist auch schon knallwach mit am Start.
1: Guten Morgen, es ist Freitag, hoch die Hände, Wochenende.
0: Hier sind Katha und Max Music, deine neue Good Morning Crew seit dieser Woche. Und auch seit dieser Woche mit am Start der Energy Sachsen Cash Dealer.
2: Katha, Max Music, Finger weg von meiner Kohle.
3: Ja, ist ja gut, Großer.
0: Okay, sorry. Ja. Jeden Tag haut er dir hier die Taschen voll.
3: Genau wie in dieser Stunde, da stehen 150 Latten auf der To-Do. Du schickst den Betrag rum an die 0351 28 98 9000 und eine richtig süße Nachricht bei Instagram bekommen von Lisa aus Leipzig. Die hat nämlich bei Nando in dieser Woche gewonnen und die Freude, die war einfach real.
4: Hey Max, ey, du wirst es nicht glauben, ne? Ich habe heute zum ersten Mal bei Energy Sachsen gewonnen. Ich kann es mir noch gar nicht glauben. Ich habe noch nie was gewonnen in meinem Leben, ne? Total verrückt. Ja, wollte ich nur kurz erzählen und ich freue mich. Und das während der Arbeit. I love it.
3: Ja, ich würde sagen, das ist gut gelaufen. Hat es auch gleich noch verraten. Geht direkt für den Urlaub drauf. Schön nach Sri Lanka ballern. Och, herrlich. Und jetzt bist du dran. Schick den Betrag der Runde an die 0351 28 98 9000. Hier sind Katha und Max Music bei Energy Sachsen. Einen schönen guten Morgen.
0: Guten Morgen.

0: 7:29 Uhr ist es. Energy Sachsen läuft mit deiner neuen Kinderwachen. 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
1: Moin Sie, gleich für dich Ariana Grande und, boah, ich lieb's, Tame Impala und Loser. Bleibt dran!
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1: 7:32 Uhr.
0: Ich bin Hanna. Hallo. Heute ist 9/11 genau 25 Jahre her. 3000 Menschen starben damals, als Al-Qaida-Terroristen 4 Flugzeuge kaperten und sie ins World Trade Center und ins Pentagon steuerten. Angehörige der Opfer verlesen deren Namen heute am Ground Zero in New York. Der Pharma-Riese GSK will sein Dresdner Impfstoffwerk bis Ende 2028 schließen. Rund 650 Arbeitsplätze stehen damit vor dem Aus. Als Grund nennt das Unternehmen die rückläufige Impfstoffnachfrage. Das Wirtschaftsministerium zeigt sich überrascht. Die Regierung will mit GSK über mögliche Lösungen sprechen. Der Schock sitzt nach den PISA-Ergebnissen noch immer tief. Die Grünen fordern Konsequenzen. Parteichefin Brandner sagte der Rheinischen Post, der Bund müsse Einfluss auf die Bildungspolitik der Länder ausüben können. Bislang ist Bildung reine Ländersache. Bier und Weingärten, regionale Produkte und Live-Musik. In Dresden hat jetzt der Herbstmarkt wieder geöffnet. Bis Anfang Oktober stehen um die 70 Händler auf dem Altmarkt. Neu dieses Jahr 2 Newcomer-Hütten, in denen Nachwuchshändler ihre Produkte präsentieren.
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11: Noch frische 10 Grad momentan im Freistaat. Also wirklich, wenn du gerade vorm Kleiderschrank stehst, Outfit-Struggle ist real heute. Am besten du rockst noch so eine klassische Übergangsjacke, irgendwie ein bisschen Zwiebellook und später dann T-Shirt und Sonnenbrillenwetter bei bis zu 22 Grad. Morgen geht's ähnlich weiter, 23 Grad bekommst du. Am Sonntag mischen sich ein paar mehr Wolken dazwischen bei 21 Grad.
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1: A14, Nossen Richtung Leipzig, zwischen Klinger und Naunhof. Fahr da bitte vorsichtig, hat es einen Unfall gegeben auf der linken Seite. Die A72, Zwicker Richtung Chemnitz, zwischen Chemnitz-Rottluff und dem Kreuz Chemnitz. Da ist die rechte Spur zu, da liegt eine Leitplanke in der Baustelle auf der Straße rum. Und die B183a ist zwischen dem Abzweig der B184 und dem Abzweig nach Kertitz in beiden Richtungen zu, nach einem Unfall.
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1: Immer nur noch einer, der einsam rumsteht in Chemnitz, Oberfrohnaher Straße, stadtauswärts. Hast du da was entdeckt? Dann sag Bescheid, 0800 50 5x die 9 oder schreib eine WhatsApp. Nummer dazu findest du auf energy.de/Sachsen. Gute Fahrt.
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17: Guten Morgen. Moin. Da war ich schon so früh. Also, Energy Sachsen hörst du.
1: Ja.
17: Kata und Max Music sind am Start.
1: Ja.
17: Ich hab Struggle.
1: Okay.
17: Outfit Struggle.
1: Okay.
17: Für heute Abend. Es ist Freitag und ich gehe zum Nina Chuba Konzert. Und diese Frau, die whippt da ja immer Outfits weg. Deswegen, so die erste Nachricht kam schon, was ich heute Abend für ein Outfit rocke.
1: Ja, was ist denn der Plan?
17: Na, ich habe noch keinen. Ich brauche Inspiration.
1: Boah, ich glaube, Nina Chuba. Boah, also ist das Open Air?
17: Ja.
1: Ha.
17: Ja, ja, deswegen, du musst ein bisschen was so in petto haben, falls doch mal irgendwas kommt. In Berlin weiß ich ja nicht.
1: Ich mag ja immer diesen ganzen Schmuck, den Nina Chuba so trägt. Die trägt ja auch immer so kleine Schmuckgürtel und sowas.
17: Die macht doch immer richtig fancy Haare.
1: Ja.
17: Aber ich habe nicht so viel Haare wie Nina Chuba.
1: Also, wenn man irgendwie eine gute Outfit-Inspo hat, dann immer her damit per WhatsApp. 0351 28 98 9000. Ariana Grande gibt es gleich. Und Bibi Rexha, von der könnte man sich auch ein bisschen Outfit-Inspo holen, wenn du sie mal auscheckst bei Instagram. Mhm. Das ist schon dolle. New Religion, jetzt.
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0: Deine Nummer 1 für die meisten neuen Hits. Hier ist Energy Sachsen. Moin. Um 7.40 Uhr. Katha und Max Music hier. So, kurz Wetteraussichten fürs Wochenende. So mittel und ich würde sagen, den Sonntag, den nimmst du dir einfach mal vor, um mal so richtig schön eine Serie zu binge-watchen. Mm. Und eine Lady, die hat da einen sehr guten Plan für dich.
1: Mm, da habe ich ganz große Lust. Let's go.
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0: Bei mir bekommst du alle Infos rund um Streamen und was auf deiner Watchlist nicht fehlen darf. Da gibt's wieder richtig nice Stuff. Sie ist draußen. Die neue crazy funny Serie LOL Next auf Prime Video. Spin-off von LOL Last One Laughing, aber mit Hazel Brugger als Host. Die 10 lustigsten Persönlichkeiten des deutschen Internets dürfen, um zu gewinnen, stundenlang nicht lachen. Selfie Sandra, Adi Totoro, Paolo Muck, Fresh Torge, Alina Bock, Maria Siffi, Phil Laude, Laura Larsson, Helge Mark und Marti Fischer. Genial.
3: Was ist das?
4: Das ist crazy.
0: Endlich ist dieser Film free zum Stream. War vorher nur mit Add-on oder Extrabezahlung möglich. Companion bei Netflix. Eine Frau erfährt, dass sie ein täuschend echt aussehender Roboter ist, der von ihrem Freund kontrolliert wird. Dem will sie entkommen und das wird blutiger als gedacht. Mega guter Sci-Fi-Thriller.
5: Da hat es einfach gefunkt.
0: Und noch eine News für alle meine Maxen Hall-Lover. Na klar bin ich eine von euch. Die dritte, finale Staffel läuft ab dem 9. Dezember auf Prime Video. Ja, dann ist Schluss. Aber dafür wird's nochmal richtig krass und hot. From Enemies to Lovers in sozialen Klassen auf einer Elite-Schule.
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0: Ariana Grande, wenn sie anfängt zu singen, da geht die Sonne auf. Hier ist Energy Sachsen um 7.46 Uhr. Moin. Geht denn auch bei uns im Freistaat die Sonne auf?
1: Die geht heute noch auf. Jetzt gerade noch ein bisschen frisch bei 10 Grad, aber bis zu 22 Grad sind drin mit ganz viel Sonne.
0: Straßenstärke ab, ganz ratzfatz. A72, Zwecke Richtung Chemnitz, Chemnitz-Rottluff und im Kreuz Chemnitz. Da ist die rechte Spur zu, da liegt eine Leitplanke auf der Straße. Aktuellster Blitzer steht in Chemnitz-Oberfronacher Straße, stadtauswärts. 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Jede Viertelstunde mehr von Wetter und Verkehr. Schönen guten Morgen dir.

0: Summer mit Homewrecker. 7.52 Uhr ist es. Energy Sachsen hast du an. Katha und Max Music hier.
1: Ich freue mich ganz doll auf heute Abend. Weißt du, was da mein Feierabendplan wird? Mhm. Fernsehglotzen. Und zwar The Voice of Germany. Für mich eine der absolut großartigsten Fernsehsendungen, wenn es um Mucke geht, weil da einfach Leute hinkommen, die können einfach extrem gut singen. Jury wieder ganz deluxe. Nico Santos, Shireen David, die Jungs von Fanta 4 und Ray Garvey und, was man jetzt schon sagen kann, zwei Leute aus Sachsen sind mit dabei und ich drücke den ganz, ganz fest die Daumen.
0: Und das Allergeilste, du kannst dir sowohl heute eine Folge gönnen, die allererste, und morgen hast du auch noch mal eine.
1: Läuft.
0: Läuft. Jetzt für dich Tame Impala mit Loser bei Energy Sachsen.
1: Hier sind Katha und Max Music, deine neue Knallwache. Good morning, Crew. Moin.

0: 9:56 Uhr. Energy Sachsen läuft. Katta und Max Music sind für dich am Start.
1: Moin Sie. Komm gut rein in den letzten Tag der Woche und feier mit uns die meisten neuen Hits, die meiste Musik. Das wird gleich sehr nice. Michelle, Moving to the Sun.
0: Da beben wieder die Wände im Studio.
1: Auf jeden Fall gibt's für dich auch noch Harry Styles. Der Typ, der jetzt übrigens released hat. Leute, ich komme nächstes Jahr nach Berlin.
0: Ja,
1: komm nach Deutschland.
0: Hat er einfach mal rausgehauen.
1: Aber voll hört, das kriegst du gleich mit American Girls. Bleib dran.
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1: 7:59 Uhr. Moin.
10: Ich bin Hanna. Hallo. Heute ist 9/11 genau 25 Jahre her. 3000 Menschen starben damals, als Al-Qaida-Terroristen 4 Flugzeuge kaperten und sie ins World Trade Center und ins Pentagon steuerten. Angehörige der Opfer verlesen deren Namen heute am Ground Zero in New York. Das Dresdner GSK-Impfstoffwerk steht vor dem Aus. Das Pharmaunternehmen will den Standort an der Pillnitzer Straße bis Ende 2028 dicht machen. Finn Riebe sei freundlich mit den Einzelheiten.
11: Rund 650 Arbeitsplätze wären von einer Schließung betroffen. GSK begründet die Pläne mit der rückläufigen Impfstoffnachfrage. Die Folge: Die Werke des Unternehmens haben zu viel Leerlauf. Zukünftig soll die Produktion in Kanada gebündelt werden. Das sächsische Wirtschaftsministerium zeigt sich überrascht. Das Werk hat eine lange Tradition und ist ein wichtiger Teil der Branche, so Minister Dirk Panther. Die Regierung will nun mit GSK über mögliche Lösungen reden.
10: Nach den Angriffen aufs Stromnetz in Sachsen und anderen Bundesländern hat die Bundesanwaltschaft die Ermittlungen übernommen. Im Mittelpunkt steht ein 48-Jähriger, der sich zu den Anschlägen bekannt hat. Er war vorgestern in Nordrhein-Westfalen festgenommen worden. Sachsen knipst heute Abend das Licht aus. Die Earth Night steht an, eine bundesweite Aktion gegen Lichtverschmutzung. Die macht besonders nachtaktiven Tieren Probleme. Städte wie Leipzig, Dresden und Chemnitz lassen deshalb etwa an Rathäusern und Denkmälern heute Nacht die Beleuchtung weg.
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0: Bis zu 22 Grad bekommen wir heute nochmal. Ich würde sagen, das ist so nochmal ein schönes Spätsommerwetter. Sonnig, kein Niederschlag, kein Regen, nix, alles gut. Am Wochenende, bisschen, warum lachst du da?
1: Klang es gerade wie Janine the Brain. Erdbeerkäse, alles gut.
0: Ja, okay, danke. Ja, okay. Ja, am Wochenende. jetzt hast du mich ganz rausgebracht, Mensch, Max. Naja, es bleibt ungefähr gleich. Am Sonntag kann es auch mal ein bisschen regnen.
1: Dankeschön, das ist mein Terrarium.
0: Erdbeerkäse.
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1: A4 Dresden Richtung Chemnitz zwischen Dreieck Nossen und Siebenlehen. Vorsicht, bitte, hier liegen Reifenteile rum. A14 Nossen Richtung Leipzig zwischen Klinger und Naunhof. Jetzt ein Unfall gegeben auf der linken Seite. A17 Prag Richtung Dresden in der Auffahrt Dresden Südvorstadt. Hier hat es gecrashed. Und die A72 Zwickau Richtung Chemnitz zwischen Chemnitz-Rottluff und dem Kreuz Chemnitz. Da ist die rechte Spur zu. Da liegt nämlich eine Leitplanke auf der Straße. Eine Sache haben wir noch: Falkenstein im Vogtland. Auf der alten Auerbacher Straße hat es zwischen Mozartstraße und am Steinbruch auch noch einen Unfall gegeben.
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1: B93, nach dem Moselner Tunnel stehen sie rum Richtung Zwicker. Pommsen, Hauptstraße, Richtung Körer. Nennt sie jetzt gesehen, danke. Und in Chemnitz, Oberfrohnaer Straße. Hast du noch was entdeckt, dann sag Bescheid. 0850, 5x9. Oder schreib eine WhatsApp. Nummer dazu findest du auf energy.de/Sachsen. Dein nächstes Energy Sachsen Verkehrsupdate kommt sofort, wenn es kracht. Gute Fahrt.
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0: Good morning am morning. Freitag. Energy Sachsen läuft. Katha und Max Music hier am Start. Und Max disst mich hier. Ich möchte bitte ganz kurz möchte das nur mal kurz äußern, dass du mich hier nur am Dissen bist.
1: Oh, naja. Warte ganz kurz. Das war die kleinste Trauergeige der Welt. Ich habe dir ein kurzes Lied gespielt. Also für dich gibt es heute keine Trauerlieder, sondern wahrscheinlich einfach wirklich nur Lobeshymnen, Gloria, Glanz und hast du nicht gesehen. Mhm. Denn der Energy Sachsen Cashdealer ist am Stigge die Start und haut dir die Taschen voll.
0: Ja, große Worte. Schauen wir mal, Energy Sachsen Cashdealer, was hast du denn dabei?
12: 150 Euro glatt. 150 Euro.
0: Ja. Das ist stark.
1: Finde ich auch. Schick den Betrag einfach rum. Ganz schnell. 150 Euro. Genau jetzt an die WhatsApp-Nummer 0351 28 98 9000.
0: Und Kohle einsacken.
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0: Chemnitz gesagt, dass sie auch schon live bei Nina Chuba war.
1: Hallo Kata, hier ist die Anna aus Chemnitz. Ich wollte erstmal herzlichen Glückwunsch sagen, dass du jetzt ein neues Mitglied bei Energy Sachsen bist. Ich freue mich schon, dich jeden Morgen zu hören. Es Energy Sachsen ist wirklich geilste Sender ever. Und ich wollte dir nur mitteilen, ich hatte auch bei Energy Sachsen Karten gewonnen. Und es war mega geil, das Konzert am 3.7. Ich war bei Nina Chuba und schon das, sag mal, die Einweisung war schon mega geil. Die mit ihrem wunderschönen rot-weißen Outfit, also das sah ja schon hammergeil aus. Und das geilste Lied war überhaupt Fuck Off. Das Lied fetzt mir immer noch wie Sau. Und ja, wollte dir nur mitteilen, es war sehr, sehr cool und vielen, vielen Dank nochmal für die Karten. Und ja, einen wunderschönen Tag.
0: Kleiner Hint, dann also rot-weißes Outfit.
2: Hm, vielleicht knallrote Lippen. Das würde ich ja sehen.
0: Ja?
2: Wo, knallrote Lippen, geile weiße Hose, irgendwie sowas in der Dreh.
0: Ja, ich glaube, das wird's.
2: Naja, also wir machen dich weiter knallwach, wenn du noch Outfit-Inspos hast für Katha.
0: Schick sie bitte rum.
2: Gerne rumhauen. Und jetzt knallwach reinkommen mit einem Hit, da sage ich doch, den lieben wir auch. Kitschkrieg, Blumengarten und Shireen David. Kein Hit.
0: Da war ich auch schon auf dem Konzert.
2: Ist jemals, glaube ich, so viral gegangen wie Gut genug. Und den kriegst du jetzt. Ein Outfit ist nicht genug.

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0: Ich liebe ja diesen Hit. Also Move into the Sun von Ugel. Ganz, ganz toll. Die hast du gehört bei Energy Sachsen. Hier ist deine neue knallwache Good Morning Crew, Katja und Max Music.
1: Ja, und ich sag dir so, wie es ist. Falls dein Kollege heute irgendwie vielleicht auf Arbeit nicht ganz so bei der Sache ist, dann könnte es eventuell daran liegen, dass er jetzt schon über seinen Feierabend nachdenkt, weil er in Zockerlaune ist. Denn die Bubble hat was Neues. Und was da gerade so am Sticke die Start ist, das weiß natürlich unser Zockerboy aus der Crew, Nando vom Energy Sachsen Nachmittag. Schnall dich an, denn das wird ein geiles Game.
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4: Onimusha Way of the Sword ist das neueste Spiel aus dem Hause Capcom und es spielt irgendwann zur Edo-Zeit im alten Japan.
5: Die Oni der Hölle sind langweilig. Wir wollen einen Onimusha.
4: Der Samurai Miyamoto Musashi ist ein arroganter, aber sympathischer Schwertkämpfer.
5: Wir wollen dich, Kumpel.
4: Der legt sich mit jedem Meister an. Niemand konnte ihm bisher das Wasser reichen, bis ihn dann so ein paar Dämonen erwischen.
5: Ein Kampf um Leben und Tod.
4: Dann geht's für ihn einmal in die Hölle und dann ist da so ein Opa, der erzählt irgendwas wirres Zeug, gibt ihm so einen sprechenden Handschuh, mit dem kehrt er dann wieder zurück in die richtige Welt und der Handschuh macht ihn richtig stark und ab da beginnt für dich die fröhliche Dämonenmetzelei.
5: Ist noch Musik in deinen Ohren, nicht wahr, Musashi?
4: Besonders Spaß macht hier natürlich das Kampfsystem. Du hast es irgendwann so drauf mit leichten Angriffen, schweren Angriffen, Blocken, Kontern, dies und das, dass du Bossgegner mit wilden Moves zerlegst. Die sieht aus dann immer wie in einem richtig wilden Anime, ey, geil!
5: In den tiefsten Abgründen der Hölle warten immer stärker, als du dir vorstellen kannst!
4: Du hast Bock auf ein dämonisches Samurai-Abenteuer mit Horror-Einschlag? Dann let's go! Schnapp dir deinen Katana,
6: rette diese Welt
4: und schnetzel dich durch die Welt von Onimusha Way of the Sword.
6: Ein kleines Spielchen gefällig!
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0: Ich ändere die Sachsenhafte an. Katja und Max Music sind für dich am Stissel.
1: Moin. Warst du eigentlich auch schon mal bei Harry Styles auf dem Konzert? Ich meine, du bist die geheime Konzertmaus hier.
0: Nein, aber ich habe es mir in den Katalender getragen. Der kommt nämlich nächstes Jahr nach Berlin.
1: Presale ab Montag?
0: Ja,
1: das heißt 9 Uhr. Also, alle, die auch scharf darauf sind, genau wie Katja, Montag bist du am Start, 9 Uhr. Wir versorgen dich mit den meisten neuen Hits der meisten Musik. Kerze gleich neu dabei und Martin Garrix und der Tübin mit Repeated. Bleib dran!
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1: 8:30 Uhr, moin.
0: Ich bin Hanna.
20: Hallo.
0: Viele werden sich wohl genau erinnern, wo sie heute vor 25 Jahren waren. Die Terroranschläge vom 11. September jähren sich wieder und selbst dieser Gedenktag spaltet die USA. Präsident Trump spricht im Pentagon, während in New York frühere Präsidenten parteiübergreifend an die fast 3000 Todesopfer erinnern. In die Debatte um ein mögliches AfD-Verbotsverfahren kommt Bewegung. Zumindest die Voraussetzungen sollten geprüft werden, sagte Hamburgs Innensenator Grote dem Kölner Stadtanzeiger. Er stellt sich damit hinter NRW-Ministerpräsident Wüst. Unter anderem Kanzler Merz ist dagegen skeptisch. Mit 200 Radfahrern startet in Zittau am Vormittag der European Peace Ride als Zeichen für ein gemeinsames Europa. Bis Sonntag führt die Tour durch Sachsen, Polen und Tschechien. Nach rund 500 Kilometern kommen die Teilnehmer am Sonntag in Chemnitz an. Dort gibt's dann ein großes Familienfest. RB Leipzig hat nach der Liga-Pleite in Bremen jetzt auch zum Start in die Champions League einen Dämpfer bekommen. Beim italienischen Champions League-Neuling Como verlor RB am Ende 1:4. Die Bayern erfüllten ihre Pflichtaufgabe gegen Bodø/Glimt mit einem deutlichen 5:0.
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9: Also wenn du heute schon so den Reiz hattest, die Heizung aufzudrehen im Büro, I feel you. Ich bin mit Sitzheizung heute hierhin gefahren im Auto. Aber keine Sorge, das wird noch wärmer, heute bis zu 22 Grad. Morgen dann ähnlich, 23 Grad sind drin. Am Sonntag schummeln sich ein paar mehr Wolken mit rein und es könnte auch hier und da mal ein bisschen nass von oben runterkommen.
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1: A4 Dresdrichtung Görlitz. Zwischen Bautzen West und Bautzen Ost. Hier liegen Reifenteile rum. A14 Nossen Richtung Leipzig. Zwischen Klinger und Nauenhof jetzt ein Unfall gegeben auf der linken Seite. Die A72 Zwicker Richtung Chemnitz. Zwischen Chemnitz-Rottloff und dem Kreuz Chemnitz. Da ist die rechte Spur zu. Da liegt eine Leitplanke in der Baustelle auf der Straße rum. Und Falkenstein im Vogtland auf der alten Auerbacher Straße hat es zwischen der Mozartstraße und am Steinbruch einen Unfall gegeben. Bitte fahr da vorsichtig.
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1: B93 nach dem Moselner Tunnel Richtung Zwickau, Kolditz am Ring Richtung Schützenstraße. Ali hat's gesehen, dankeschön. Pommsen, Hauptstraße Richtung Körer und in Chemnitz auf der Oberfrohnaer Straße, stadtauswärts. Hast du noch was entdeckt? Dann sag Bescheid, 0800 50 5 mal die 9 oder schreib eine WhatsApp-Nummer dazu, findest du auf energy.de/Sachsen. Dein nächstes Energy Sachsen Verkehrsupdate kommt sofort, wenn's kracht. Gute Fahrt!
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9: Moin!
1: Moin Sie.
9: Also du kennst vielleicht auch diesen Gedanken so freitags, dieses Wochenende schlafe ich mal richtig schön aus.
1: Das kann ich dir jetzt schon passieren, nach einer Woche vor 4 aufstehen, du wirst morgen so unglaublich zeitig wach sein, weil du dich jetzt schon reingewöhnt hast, verspreche ich dir. Typische Morningshow-Krankheit.
9: Oh je. Na ja, mal gucken, wann ich morgen dann so das erste Äuglein aufmache.
1: Wann bist du sonst immer so am Wochenende aufgestanden?
9: Oh, ich war schon ein richtiger Langschläfer. Also schon so bis 10. Du guckst so wissend. Das macht mir ein bisschen Angst.
1: Das ist wirklich so eine Nummer. Ich mache das jetzt hier auch schon eine ganze Weile. Das ist wirklich, du gewöhnst dich so dermaßen an dieses frühe Aufstehen. Boah. Also klar steht man jetzt am Samstag jetzt nicht so wie sonst unter der Woche 3.50 Uhr auf. Hm. Aber ich sage dir, also spätestens um 7.30 Uhr ist bei mir Schicht im Schacht.
9: Aber ich habe dieses Talent, ich drehe mich rum und ich penne wieder ein. Und ich hoffe, das bleibt dabei.
1: Du, ich wünsche dir alles Glück der Welt. Hier sind Katha und Max Physik. Freu dich gleich auf Cat's Eye Animal und Temper City Self-Aware. Jetzt.
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0: Hello am Freitag. Moin. Seit dieser Woche neu, deine knallwache Good Morning Crew mit mir, Katha und Max Music. Boah, ich muss sagen, war schon eine verrückte Woche, für mich zumindest.
1: Frag mich mal, aber hat Bock gemacht, ey, die Woche. Mit dem Energy Sachsen Cash-Dealer, aber vor allem auch mit der Community. Super smarte Nachricht von Josie aus Leipzig.
2: Guten Morgen, mein lieber Max. Ich wollte eigentlich nur mal der Katha ganz liebe Grüße da lassen. Ich finde das wirklich stark, wie schnell sie sich in der ersten Woche jetzt eingearbeitet hat. Sie macht das unglaublich souverän. Man denkt, sie würde das schon immer machen. Also echt stark. Sie kann wirklich stolz auf sich sein. Und ich freue mich, dass du wieder Unterstützung hast. Und also ich liebe ja Musik wirklich. Aber ich bin schon ein bisschen traurig, wenn ihr dann die Hits spielt, weil ich euch einfach so unglaublich gern zuhöre. Also ganz großes Kompliment an euer Team. In diesem Sinne, ich wünsche euch vorab ein schönes Wochenende. Ganz liebe Grüße, Josie.
0: Da geht mir wirklich das Herz auf. Wirklich, wirklich danke für den ganzen Support, den ihr mir und uns die Woche über gegeben habt. Natürlich geht es auch nächste Woche so weiter und die nächsten Monate, wie immer, mit den meisten neuen Hits, der meisten Musik und Good Vibes Only bei Energy Sachsen. Schönen guten Morgen.
1: Jetzt mit Cat's Eye und Animal. Hier sind Katha und Max Music.
0: Yay.
1: Hi.

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0: schönen guten Morgen. My lungs are screaming. Hier sind Cutter und Max Music. This heart is bleeding. Deine Knallwache Good Morning Crew. But I love this feeling. Um ganz genau 8:50 Uhr. Und
1: moin!
0: Wir schreiben den 11.09.2026. Der Tag vor der größten Herausforderung von Cutter.
1: Alter, was ist mit dir schon wieder los? Also jetzt nur, weil ich heute zum Konzert noch fahre und ein bisschen Nina Chuba baller und morgen umziehen will, oder worauf willst du hinaus?
0: Ja, ja, die wichtigste Frage, die ich habe, ich bin ja zwangsläufig jetzt mit in dieser Umzugstaskforce drinne.
1: Ja.
0: Ungewollt möchte
1: Hallo,
0: ich
1: Hallo, du hast doch ganz viel, ganz viel Lust drauf, gib's doch zu.
0: Ja, die wichtigste Frage, die ja für mich immer ganz an oberster Prio ist, steht die Verpflegung schon?
1: Ja, Matt ist am Start,
0: sehr
1: Brötchen hole ich morgen noch und Drinks sind auch schon kühlgestellt.
0: Gut, damit Umzug starten kann, braucht man natürlich eine essentiell wichtige Sache. Ein Transporter. Der wurde dir ja gestern abgesagt. Da waren wir ja live und in Farbe mit dabei.
1: Mhm.
0: Wie sieht's da aus an der Front?
1: Man mag es kaum glauben, aber ich habe noch einen neuen gefunden. Und der ist sogar günstiger. Ich kann ihn länger fahren, ist mehr Platz drin. Alles tutti frutti. Umzugshelfer wissen Bescheid. Also eigentlich, ich bin ja optimistisch. Weiß nicht, warum du hier so ein Fass aufmachst.
0: Ja, ich hoffe ehrlich gesagt, dass bei meinem kleinen Ordnungswahn hier halt nichts kaputt geht.
1: Ja,
0: weil ich glaube
1: auch.
0: Ehrlich gesagt, damit kann es schlecht umgehen.
1: Ich glaube auch, die haben alle ein bisschen Angst vor mir, so meine Umzugshelfer.
0: Ja, zu Recht auch. So wie ich dich kennengelernt habe, da kommt dann plötzlich hier die Medusa himself raus.
1: Oha!
0: Also, wir starten knapp rein in den Tag, drückt uns die Däumchen, dass der Umzug gut läuft.
1: Mir vor allem, danke.
0: Und jetzt gibt es Post Malone bei Energy Sachsen. Schönen guten Morgen.
1: Moin.

0: 8:55 Uhr am Haus. Energy Sachsen läuft bei dir. Katja und Max Music, deine neue Knallwach. Good Morning Crew.
1: Moinsi, Popoinsi. Freu dich gleich auf, das ist wirklich meine persönliche Horrorvorstellung, das Energy Sachsen Hit Update. Neueste jetzt zuallererst bei uns kommt von Lukas Schreiner. Und der Song heißt Thong Song. Kriegst du also gleich. Und Kaigo,
0: save my love. Das TH müssen wir nochmal üben.
1: Thong Song.
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1: Dein Freitagabend, der wird heute mal so richtig funny. Im City Beach in Dresden ist für dich Open-Air-Comedy angesagt. Deine Lieblingscomedians testen ihr neues Material an dir, gemeinsam mit den freshesten Newcomer der Comedy-Szene. Bei jeder Show gibt's ein neues Line-Up. Das alles im Sonnenuntergang mit Blick auf die Elbe. Na, aber was soll ich dir denn sagen? Das kann ja nur geil werden. Schnapp dir deine Freunde und 20 Uhr geht's los.
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1: 8.59 Uhr. Moin.
13: Ich bin Hanna. Hallo. Viele werden sich wohl genau erinnern, wo sie heute vor 25 Jahren waren. Die Terroranschläge vom 11. September jähren sich wieder und selbst dieser Gedenktag spaltet die USA. Präsident Trump spricht im Pentagon, während in New York frühere Präsidenten parteiübergreifend an die fast 3000 Todesopfer erinnern. Die Landesregierung will versuchen, das Pharmawerk von GSK in Dresden zu erhalten. Wirtschaftsminister Dirk Panther hat Gespräche mit dem Unternehmen angekündigt. GSK hatte gestern überraschend mitgeteilt, die Produktion in Dresden 2028 einzustellen. Betroffen sind rund 650 Mitarbeiter. Radeln für ein gemeinsames Europa. Darum geht's ab heute beim European Peace Ride in Sachsen, Polen und Tschechien. Um die 200 Radfahrer starten am Vormittag in Zittau. Station machen sie am Samstag zum Beispiel auf dem Dresdner Neumarkt. Wo man die Tour noch besuchen kann, sagt uns Organisator Kai Winkler.
4: In Liberec heute Abend 17 Uhr auf dem Marktplatz. Morgen in Glashütte gegen die Mittagszeit. 17 Uhr kommen wir an der Frauenkirche an. Am Sonntag gegen 11.30 Uhr in Mittweida an der Hochschule. Und natürlich beim großen Finale in Chemnitz im Eissportzentrum 16.15 Uhr, wo wir einfahren, wo wir einfach 2.000, 3.000 Leute erwarten. Das sind so die verschiedenen Möglichkeiten.
13: RB Leipzig hat nach der Liga-Pleite in Bremen jetzt auch zum Start in die Champions League einen Dämpfer bekommen. Beim italienischen Champions League-Neuling Como verlor RB am Ende 1:4. Die Bayern erfüllten ihre Pflichtaufgabe gegen Bodø/Glimt mit einem deutlichen 5:0.
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0: Auch wenn es noch nicht danach aussieht, wenn du rausschaust oder sich noch nicht so warm anfühlt, es wird noch ein bisschen muckeliger heute. Bei viel Sonne. 22 Grad haben wir. Sonnenbrille solltest du heute nicht vergessen. Wochenende, kurzer Ausblick, morgen ähnlich wie heute. Sonntag ein bisschen bewölkter, so ein bisschen Regen kann dabei sein bei bis zu 21 Grad.
1: Ach, Sonntag will ich mit auch wirklich niemandem was zu tun haben. Da verzichte ich mich aufs Sofa und gerne mehr Elsies Watchlist.
0: Nachdem du meinen Umzug überlebt hast, hoffentlich.
1: Ja, das hoffe ich auch. Ich meine, du sagst, es sind 30 Quadratmeter, das wird ja wohl schnell gehen.
0: Ja.
1: Warum guckst du so?
0: Ich lasse dich in dem Glauben.
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1: A72 Zwickau Richtung Chemnitz. Zwischen Chemnitz-Rottluff und dem Kreuz Chemnitz. Fahr da bitte vorsichtig, die rechte Spur ist zu. Da liegt nämlich eine Leitplanke in der Baustelle auf der Straße rum. Und die B183A ist zwischen dem Abzweig nach der B184 und dem Abzweig nach Kertitz in beiden Richtungen zu nach einem Unfall.
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1: B93 nach dem Moselner Tunnel Richtung Zwickau. Kolditz am Ring Richtung Schützenstraße. Nancy hat noch was gesehen in Pomsen auf der Hauptstraße Richtung Köhra und Chemnitz-Oberfrohnaer Straße stadtauswärts. Hast du noch was entdeckt, dann sag Bescheid. 0850 5x die 9 oder schreib eine WhatsApp-Nummer, dazu findest du auf energy.de/Sachsen. Dein nächstes Energy Sachsen Verkehrsupdate kommt sofort, wenn's kracht. Gute Fahrt!
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1: Naja gut, der Mann, der kommt wirklich am Freitagmorgen direkt mit den wichtigen Sachen hier um die Ecke. Das ist unser Energy Sachsen Cash Dealer.
0: Und wenn bei dir das Festival-Ticket oder so ein paar neue Sneaker oder einfach ein richtig, richtig nices Wochenende noch am Kontostand so ein bisschen scheitern, dann hör jetzt genau hin.
1: Denn der Energy Sachsen Cash Dealer hat jetzt auch wieder einen schönen, fetten Betrag für dich dabei.
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0: 9.12 Uhr und du weißt doch, wofür es jetzt Zeit ist.
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2: Da kommt wirklich so ein richtig nices Brett um die Ecke gesegelt, wo du weißt, das wird deine Wochenendhymne. Lukas Schreiner und Thong Song.
0: Ja, sehr gut. Das war schon mal besser.
2: Aber Thong, was heißt denn Thong Song? Was heißt das übersetzt?
0: Naja, Thong heißt doch eigentlich...
2: Na, ihr spricht doch aus.
0: Schlüppi, oder?
2: Mich nicht, brauchst du nicht fragen, meine Englischkenntnisse sind gen Null.
0: Aber es kann auch was anderes bedeuten noch. Jetzt bitte mich nicht drauf festnageln. Auf jeden Fall gab es den Hit schon mal.
2: Ja.
0: In den 2000ern. Und das ist jetzt ein Remix, aber ich finde den echt, echt nice. Also,
2: der geht voll
0: der
2: gut rein.
0: Ja, ja, der macht wirklich Bock.
2: Das ist dann immer Rob, Rob, Rob. Also wir können es nicht so gut wie die Jungs hier, aber Fakt ist, das wird eine geile Ohrwurm-Hymne.
0: Und ob es jetzt um einen Song geht oder nicht...
2: Also, für mich ist klar, wir gönnen uns jetzt einen Hit über einen Schlüpper. Lukas Schreiner, Thong Song, jetzt für dich.

0: Joe, End of Beginning, hier bei Energy Sachsen, deiner Nummer 1 für die meisten Hits. Hier sind Kata und Max Music, deine knallwache Good Morning Crew seit dieser Woche. Ey, wenn du nicht gerade so wie Kata am Wochenende einen Umzug startest, ganz kurzer, kleiner, schneller Tipp von uns, Kinofest ist am Wochenende.
1: Ja, da kannst du dich nochmal richtig schön mit Nachos, Käsesoße.
0: Oh,
1: mein Bruder würde jetzt noch so Jalapenos draufklatschen, da bin ich ja gar kein Fan davon. Also das
0: richtig
1: ist mir dann ein bisschen zu scharf, da mit Salsa komplett gestört. Aber kannst du dich da hinklatschen, schön in den Sessel rein.
0: Vor allem, weil die Tickets nur einen Fünfer kosten. Klick dich mal auf die offizielle Seite vom Kinofest und dann kannst du dann nämlich gucken, welche Filme mit dabei sind. Was ich dir jetzt schon sagen kann, ist zum Beispiel die Odyssee oder Spider-Man Brand New Day. Beide Filme bisher noch nicht gesehen meinerseits.
1: Das ist schon schwach. Ich hab die auch nicht gesehen, aber von dir finde ich schwach.
0: Also, gönn dir auf jeden Fall fett Kino und jetzt die meiste Musik. Michael Schulte mit Lovesick, neu. Schönen guten Morgen.
1: Moin.

0: 9.28 Uhr. Energy Sachsen läuft bei dir. Katha und Max Music am Start.
1: Na moini, freu dich gleich auf Flow und Leak It.
0: Bisschen R&B abdancen.
1: Und was ich gestern diesen Wortwitz gelernt habe von Katha, Teddy Schwimms, der schwimmt hier in deine Playlist rein. Gleich, bleib dran.
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1: 39, Tag.
0: Ich bin Hanna. Hallo.
12: Der Pharma-Riese GSK will sein Dresdner Impfstoffwerk bis Ende 2028 schließen. Rund 650 Arbeitsplätze stehen damit vor dem Aus. Als Grund nennt das Unternehmen die rückläufige Impfstoffnachfrage. Das Wirtschaftsministerium zeigt sich überrascht. Die Regierung will mit GSK über mögliche Lösungen sprechen. Die Terroranschläge vom 11. September jähren sich heute zum mittlerweile 25. Mal. Bei den Anschlägen starben 2001 knapp 3000 Menschen. Am Ground Zero in New York verlesen Angehörige heute die Namen ihrer getöteten Verwandten. Al-Qaida-Terroristen hatten damals 4 Flugzeuge gekapert, 2 davon flogen sie ins World Trade Center. Der Schock sitzt nach den PISA-Ergebnissen noch immer tief. Die Grünen fordern Konsequenzen. Parteichefin Brandner sagte der Rheinischen Post, der Bund müsse Einfluss auf die Bildungspolitik der Länder ausüben können. Bislang ist Bildung reine Ländersache. Licht aus für den Umweltschutz heißt es heute Abend in Sachsen. Chemnitz, Leipzig und Dresden machen ab 22 Uhr bei der Earth Night mit, eine Aktion gegen Lichtverschmutzung. Auch Bürger und Unternehmen sind dazu aufgerufen, unnötige Außenbeleuchtung abzuschalten.
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0: 12 Grad haben wir gerade im Freistaat. Die Temperaturen klettern aber auf jeden Fall noch ein Stückchen nach oben heute. Bis zu 22 Grad sind drin bei ganz, ganz viel Sonne. Kurzer Blick aufs Wochenende. Es bleibt ähnlich. Ein bisschen mehr Wolken haben wir aber mit am Start. Sonntag dann eventuell auch leichte Schauer. Schauen wir mal. Wir machen das Beste draus.
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1: Gehen wir mal kurz raus auf die Straßen, auf die A72, Zwickau Richtung Chemnitz. Zwischen Chemnitz-Rottluff und dem Kreuz Chemnitz, da ist die rechte Spur zu. Da liegt eine Leitplanke in der Baustelle auf der Straße rum.
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1: B93 nach dem Moseler Tunnel Richtung Zwickau. Dresden, Zelscher Weg Richtung Bergstraße. Kolditz am Ring Richtung Schützenstraße. In Pomsen am Morgen was auf der Hauptstraße Richtung Körer. Hast du noch was entdeckt, dann sag Bescheid. 0800 50 5 mal die 9 oder schreib eine WhatsApp-Nummer dazu findest du auf energy.de/Sachsen. Dein nächstes Energy Sachsen Verkehrsupdate kommt sofort, wenn's kracht. Gute Fahrt.
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16: Boah, also ich weiß nicht, wie es dir geht, aber die Woche, die ging irgendwie so ratzbatz vorbei.
0: Übel, wirklich krass.
16: Also neu seit dieser Woche ja auch deine Knallwache. Good Morning Crew, Cutter, Max Music. Ey, nochmal an dieser Stelle danke für den ganzen Support. Oh, das war wirklich ultra nice. Ja, Support könnten wir auch mal ehrlich wieder hier brauchen. Und zwar im Energy Sachsen, was bin ich? Das ist ja ein Trauerspiel.
0: Ja, das ist wirklich bisher. Also wir sind ganz schön am Abkacken.
16: Ja, also wir haben ja eine Minute Zeit, deinen Beruf herauszufinden. Wenn du da auch mal Bock hast, uns leiden zu sehen, dann melde dich an mit dem Text Beruf verraten an die 0351 28 98 9000. Nach zwei jetzt wird halt wieder gezockt, ne?
0: Ja, schauen wir mal, was ist heute so.
16: Hast du gute Stimmung, oder?
0: Ja, ich glaube noch an uns. Einen letzten Funken Hoffnung habe ich noch.
16: Schreib mich doch nicht gleich an, ey.
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0: Deine knallwache Good Morning Crew, hier für dich am Stickety Start und wollen wir reingehen?
1: Wir gehen rein.
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3: Was bin ich?
1: Guten Morgen, Ali aus Chemnitz.
4: Schönen guten Morgen.
0: Ali, meinst du denn, dass wir deinen Beruf herausfinden können?
4: Ich denke schon, das ist möglich.
0: Okay.
4: Also prinzipiell ist ja alles möglich, ne?
0: Ja. Na gut. Okay, pass auf. Dann, wir versuchen einfach unser Glück. Damit startet unsere eine Minute genau ab jetzt.
1: Verkaufst du etwas?
4: Ja.
0: Verkaufst du ein Produkt?
4: Ja.
1: Stehst du dafür in einem Laden?
4: Ja.
0: Ist es ein Lebensmittel?
4: Unter anderem.
1: Passt das in meine Handtasche?
4: Bestimmt.
1: Oh.
0: Aber weil du sagst unter anderem, ist es vielleicht generell, geht es um Genussmittel?
4: Ja, das könnte man so sagen.
1: Aber ist es was zu trinken vielleicht?
4: Auch.
0: Ali, bist du vielleicht in einem so einem Feinkostladen?
4: Nicht ganz. Nicht? Also bei uns kann man natürlich was Schönes erwerben, aber Feinkostladen direkt ist es nicht.
1: Aber gibt es bei dir nur Lebensmittel und Getränke?
4: Hauptsächlich, ja.
1: Oh, ich stehe auch ganz schön auf dem Schlauch gerade. Musst du viel reden? Hast du viel Kundenkontakt in deinem Laden?
4: Ja, ich habe Kundenkontakt, beziehungsweise Gästekontakt, das habe ich.
0: Also ein Restaurant vielleicht?
1: Ein Café?
4: Au.
1: Arbeitest du?
0: 3, 2, 1, vorbei!
1: Oh Mann.
4: Es waren 50% richtig.
1: Okay, dann verrat uns mal, was machst du?
4: Wir haben eine Bar und ein Café in Chemnitz.
1: Oha.
4: Also war schon nah dran. Ne? Es ist einfach ein hybrides Konzept aus. Man kann tagsüber nachmittags zum frühen Nachmittag Kaffee trinken kommen, leckeren Kuchen essen, selbstgemacht, natürlich auch vegane Optionen dabei. Und dann nachmittags geht es dann, also späteren Nachmittags geht es dann in eine Bar über, wo man sich schöne, leckere Cocktails in den Kopf stellen kann, wird gesagt.
1: Klingt ganz toll,
0: ja. Damit hast du mich bekommen jetzt.
1: Ja, mich auch. Mich hat er schon damit bekommen, dass man nachmittags eventuell schon den ersten Cocktail bestellen kann.
0: Wie heißt denn der Laden, mein Lieber, damit man auch weiß, wo man in Chemnitz einen geilen Hotspot haben kann?
4: Das ist natürlich eine sehr gute Frage. Der Laden heißt Malimar. So wie man spricht, so wird es geschrieben. Es ist die Zusammensetzung aus unseren drei Namen. Max, Maxi und Ali.
1: Oh, wie cool.
0: Ali, tausend Dank, dir ein schönes Wochenende. Wird ja wahrscheinlich am Wochenende jetzt knackig voll werden, wa?
4: Ja, ich denke schon. Also heute ist schon die erste Reservierung da. Es wird lustig, das wird gut. Wir sind gespannt, was passiert heute.
3: Was bin ich?
2: Und was machst du so?
3: Spiel auch du mit. Schick mir WhatsApp mit dem Text Berufe raten an die 0351 28 98 9000.
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0: Jetzt ist der letzte Tag der Woche und natürlich werden auch heute wieder die Kohlen rausgedonnert.
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2: Celine aus Leipzig hat den Betrag rumgeschickt und möchte sich die Kohle einstecken. Guten Morgen.
3: Hi, guten Morgen.
0: Moini Popoini. Celine, 150 Latten, also 3 orangene Scheine oder ein grüner Schein und ein orangener Schein. Liegen hier rum, wie du es gerne haben willst. Was würdest du denn mit dem Geld machen?
3: Ich fahre nächste Woche mit 3 Freunden nach Straßburg in Urlaub und würde das dann natürlich voll gerne ausgeben wollen.
4: Das gefällt mir.
2: Und was steht da so an?
3: Ja, so eine kleine Bootsfahrt, vielleicht ein bisschen feiern.
4: Dafür gebe ich gern Geld aus.
3: Natürlich viel Flammkuchen essen, ja.
0: Straßburg ist so unglaublich schön.
2: Ich war noch nicht da.
0: Also das ist wirklich, da kann man auch wirklich, glaube ich, gut leben und vor allem kann man auch, glaube ich, unglaublich gut Geld ausgeben.
3: Ich glaube auch.
2: Vor allem so eine Bootsfahrt und dann noch so ein kleines Spaßgetränk in der Hand.
3: Auf jeden Fall, ja. Das klingt super.
4: Ich will Fotos sehen.
0: Naja, dann würde ich sagen, gönnt euch mal so richtig, weil mit 150 Euro kann man das sehr gut machen und die gewinnst du. Glückwunsch.
3: Super, vielen Dank, voll cool.
4: Das gefällt mir.
0: Celine hat den Betrag rumgeschickt und jetzt bist du doch dran. Achte auf den Betrag, wenn er kommt, dann in WhatsApp krachen 0351 28 98 9000.

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7: In Leipzig hast du jetzt 13 Grad, in Chemnitz auch 13. Heute wieder ein Mix aus dicken Wolken und Sonnenschein. Bleibt trocken und bis 23 Grad sind drin. Am Weekend bleibt's fast genauso. Kommt nur etwas Regen ab und zu runter.
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7: A72, Plauen Richtung Zwickau. Zwischen Zwickau West und Zwickau Ost staut es sich wegen eines defekten Autos in der Baustelle. Die A72, Zwickau Richtung Chemnitz, ist zwischen Chemnitz-Rottluff und dem Kreuz Chemnitz gesperrt. Dort ragt die Leitplanke in der Baustelle auf die Straße. Und derzeit sind 8 Kilometer Stau bis zum Rastplatz Neukirchner Wald.
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7: B93 nach dem Moseler Tunnel Richtung Zwickau. In Pommsen auf der Hauptstraße Richtung Körer. Danke Nancy fürs Durchgeben. In Vogelgesang Kiebitzweg Richtung Dommitzsch wird geblitzt. Und auch noch in Dresden auf Zellischer Weg Richtung Bergstraße. Und falls du noch was gesehen hast, Stau oder Blitzer, melde dich gern 0800 50 und 5x9 oder schick eine WhatsApp rum. Die Nummer dazu checkst du aus auf energy.de/Sachsen. Dein nächstes Energy Sachsen Verkehrsupdate kommt sofort, wenn's kracht.
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7: Endlich wieder Freitag, rein ins Weekend mit dir und natürlich mit Pizza. Auf energy.de/Sachsen kannst du dich anmelden, jederzeit. Für die Energy Sachsen Pizza-Pause mit Freddy Fresh und hörst du deinen Namen. Hier um 10 wird gegönnt. Heute Philipp aus Öderan, der als Erzieher bei der KJF, also Kinder-, Jugend- und Familienhilfe in Chemnitz arbeitet. Die 10 jetzt um 10, hast du Zeit anzurufen, Philipp. 0351 28 98 9000.
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0: der ganz neue Hit von The Bowser, Magnetic, bei Energy Sachsen. Gleich geht's hier weiter mit dem neuen von Kamrat. Davor noch Harry Styles in der Playlist. Bleibt dran.
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0: Frische ist es noch, wird aber deutlich goldener, herbstlicher mit bis zu 23 Grad. Heute komplett trocken und dein WE bleibt bei angenehm knapp über 20 Grad. Sonne, Wolken plus bisschen Regen ab und zu.
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0: A4, Chemnitz Richtung Dresden. Zwischen dem Dreieck Dresden-West und Dresden-Altstadt liegen Reifenteile auf der Straße. A4, Dresden Richtung Görlitz. Zwischen Pulsnitz und Ohorn liegen ebenfalls Reifenteile. In der Gegenrichtung A4, Görlitz Richtung Dresden. Zwischen Bautzen-West und Salzenforst nochmal Reifenteile auf der Straße. A4, Görlitz Richtung Dresden. Zwischen Salzenforst und Burkau staut es sich wegen einem kaputten Auto in der Baustelle. Und die A72, Zwickau Richtung Chemnitz, ist zwischen Chemnitz-Rottluff und dem Kreuz Chemnitz gesperrt. Dort ragt die Leitplanke in der Baustelle auf die Straße und derzeit sogar ganze 8 Kilometer Stau. Am besten umfährst du hier die Straße weiträumig.
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0: B93. Nach dem Moseler Tunnel Richtung Zwickau. Bisschen fies hier. In Pomsen wird geblitzt. Auf der Hauptstraße Richtung Körer. In Dresden auf dem Zellischen Weg Richtung Bergstraße. Und auch noch in Kolditz. Da hat Ali am Ring einen Blitzer Richtung Schützenstraße gesehen. Vielen Dank fürs Melden. Und hast du noch was? Stau oder Blitzer? Meld auch du dich gern. 0800 50 und 5x9. Oder schick eine WhatsApp rum. 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
1: Ein Glück, Energy Sachsen gönnt Pizza und zwar mit Freddy Fresh. 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Die gönnst du dir einfach mit einer Anmeldung energy.de/Sachsen eintragen, Montag bis Freitag um 10 auf den Namen hören. Es ist doch so einfach, Lieblingskollege oder Lieblingskollegin des Monats zu werden. Deswegen jetzt hier in der Leitung Philipp aus Öderan. Hi!
2: Hi, vielen Dank.
1: Erzähl mal, mein Lieber, du arbeitest bei der KJF in Chemnitz. Du kümmerst dich da vor allem um Kleinkinder, habe ich gehört.
2: Und genau, ja, von 0 bis 6.
1: Okay, spannend. Erzähl mal, in welchen Situationen oder Lebenslagen sind diese Kinder dann?
2: Na, ist eher schwierig. Also die werden aufgrund einer Kindeswohlgefährdung aus der Familie genommen und dann leben die bei uns.
1: Okay, und wenden die sich dann an euch oder werdet ihr vermittelt? Wie läuft sowas?
2: Na, das kommt dann auf die Entscheidungen des Jugendamts an. Das liegt dann bei denen und von dort aus geht es dann weiter.
1: Und wie kamst du zu diesem Job?
2: Ich habe Erzieher gelernt und dann habe ich mich dort bei der Firma beworben, bei dem Verein mehr. Und ja, dann hat sich dort die Stelle ergeben.
1: Was gefällt dir an deinem Job?
2: Die Arbeit mit kleinen Kindern und ja, denen halt so in den stressigen und auch traumatisierenden Lebenslagen zu helfen.
1: Ja, voll. Das kann ich sehr gut nachvollziehen. Und wie sieht es mit deinem Team aus? Wie viele seid ihr so?
2: Wir sind, ich glaube, 15 Leute insgesamt.
1: Mhm.
2: Genau. Und das sind alles Sozialpädagoginnen und Sozialpädagogen und eine Hauswirtschaftskraft und so weiter.
1: Dann hoffe ich, dass wir auf jeden Fall auf eine Art Danke sagen können, dass ihr so einen wichtigen Job macht und euch Pizza gönnen.
2: Vielen Dank.
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1: 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Jetzt der neue Hit von Kamerad. Love Sober.

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0: Energy Sachsen läuft an deinem Freitag. Na endlich, kurz vorm Wochenende, gönnst du dir hier weiter die meisten Hits und die meiste Musik von Ariana Grande. Davor aber noch One Republic in der Playlist. Bleib dran.
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0: Es ist um 11. Ich bin Hanna. Hallo. Die Gewerkschaft IG BCE will um die rund 650 Jobs bei GSK in Dresden kämpfen. Sie fordert den Pharmakonzern auf, die Schließungspläne auszusetzen und Alternativen zu suchen. GSK will das Impfstoffwerk bis 2028 wegen sinkender Nachfrage schließen. Der Freistaat will mit dem Konzern über Lösungen reden. Flüssigkeiten umfüllen, Handgepäck checken, ab durch den Körperscanner und ans Gate geht's natürlich nur noch mit Ticket. Diese Choreografie am Flughafen ist Routine. Sie ist eine Folge aus den Anschlägen vom 11. September. Heute vor genau 25 Jahren. Anne Brauer.
22: Was vorher völlig selbstverständlich war, kann man sich heute eigentlich kaum noch vorstellen, dass die Familie einen fast bis in den Flieger gebracht hat oder man völlig problemlos eine Handvoll Feuerzeuge und sein Taschenmesser im Handgepäck hatte. Nach den Anschlägen gab es da einen grundlegenden Wandel. Gerade in den ersten Jahren fühlten sich die Kontrollen zwar ewig an und für manchen auch wie ein Generalverdacht. Aber dank neuer Technik wie Körperscanner gilt das Sicherheitssystem heute als extrem wirkungsvoll. Eine Flugzeugentführung auch nur annähernd in diesem Ausmaß hat es nicht wieder gegeben.
0: Licht aus für den Umweltschutz heißt es heute Abend in Sachsen. Chemnitz, Leipzig und Dresden machen ab 22 Uhr bei der Earth Night mit, eine Aktion gegen Lichtverschmutzung. Auch Bürger und Unternehmen sind dazu aufgerufen, unnötige Außenbeleuchtung abzuschalten. Und jetzt die News aus deiner Ecke mit Lisa.
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23: Mit 200 Radfahrern ist am Vormittag in Sachsen der European Peace Ride gestartet, als Zeichen für ein gemeinsames Europa. Los ging's in Zittau. Bis Sonntag führt die Tour durch Sachsen, Polen und Tschechien. Nach rund 500 Kilometern kommen die Teilnehmer am Sonntag in Chemnitz an. Die Fahrt selbst ist eher was für Sportler und ist restlos ausgebucht. Entlang der Strecke gibt's aber zahlreiche Stationen, die man besuchen kann. Weiter sagt Organisator Kai Winkler.
24: Tatsächlich gibt es auch eine Möglichkeit, mit dem Fahrrad uns zu erleben. Es gibt vom Stadtradl in Chemnitz 12 Standfahrten, die aus Sachsen losfahren und dann gemeinsam in kleineren Touren auf Chemnitz zufahren.
23: Schloss Lauenstein im Osterzgebirge bekommt am Sonntag einen Förderpreis der Stadt Freiberg. Ausgezeichnet wird ein Projekt rund um Bergbau, Energiewende und Rohstoffe. Dafür gibt's 5.000 Euro. Die Preisvergabe ist öffentlich und startet um 14 Uhr im Osterzgebirgsmuseum des Schlosses. Autofahrer müssen am Wochenende einen Bogen ums Blaue Wunder in Dresden machen. Grund sind Instandhaltungsarbeiten. Die Brücke ist von heute Abend bis Montag früh vollgesperrt. Fußgänger und Radfahrer dürfen weiter drüber. Autos werden über die Waldschlösschenbrücke umgeleitet.
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0: In Torgau und Zwickau hast du 16 Grad, in Görlitz 15. Heute bleibt's all day long bei einem Wechsel aus Sonne und Wolken. Regenfrei und 23 Grad höchstens. Am Weekend weiter Ü20 Grad. Allerdings ziehen ein paar Regenschauer morgen und auch Sonntag durch.
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0: A4, Chemnitz Richtung Dresden. Zwischen Dreieck Dresden-West und Dresden-Altstadt liegen Reifenteile auf der Straße. Genauso auch auf der A4, Dresden Richtung Görlitz zwischen Pulsnitz und Ohorn. Und in der Gegenrichtung auf der A4, Görlitz Richtung Dresden zwischen Salzenforst und Burkau staut es sich wegen einem kaputten Auto in der Baustelle. Außerdem A14, Leipzig Richtung Nossen zwischen dem Rastplatz Hansensholz Süd und Nossen Nord liegen Reifenteile. Und die A72, Zwickau Richtung Chemnitz ist zwischen Chemnitz-Rottluff und dem Kreuz Chemnitz gesperrt. Achtung, hier auch gerade 8 Kilometer Stau.
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0: B93 nach dem Moseler Tunnel Richtung Zwickau. In Pommsen steht ein Blitzer auf der Hauptstraße Richtung Körer. In Kolditz am Ring Richtung Schützenstraße. Und in Vogelgesang Kiebitzweg Richtung Dommitzsch. Hast du auch noch was gesehen? Noch ein Blitzer, vielleicht ein Stau? Dann melde dich gern 0800 50 und 5x die 9 oder schick eine WhatsApp rum. Die Nummer dazu checkst du aus auf energy.de/Sachsen. Dein nächstes Energy Sachsen Verkehrsupdate kommt sofort, wenn's kracht.
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0: Es ist Freitag und als wäre das nicht eh schon geil, gibt's Wochenendkohle von uns obendrauf.
5: Ich bin beeindruckt.
0: Ja, der Energy Sachsen Cash Dealer, der haut wieder raus. Cashing, mein Bruder, sag an, um wie viel geht's diese Stunde?
5: 51 Euro, 51, nochmal 51 Euro. Und 51 Cent.
0: Alles klar, na, davon kannst du auf jeden einen kleinen Barabend zum Freitag finanzieren. Schick uns jetzt den Betrag per WhatsApp an die 0351 28 98 9000. 5 Hits, hast du Zeit?
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Feinen Freitag dir mit Energy Sachsen. Elsie hier für dich at work und zieh mal schön durch, damit du schnell ins Weekend kommst. Und selbst wenn nochmal Spätdienst ansteht, dann dreh die Mucke auf für Good Vibes Only. Ich habe jetzt Ariana Grande für dich in der Playlist, die sich ja eigentlich aus der Öffentlichkeit gezogen hat. Zumindest erstmal. Dafür ist er auf Insta aber mies viel am Reposten. Von ihrer Beauty-Marke oder neues Album hörenden Fans. Hey, ich meine, irgendwie muss man sich ja promoten. Wer weiß aber, ob das auch wirklich Ari selbst ist oder jemand aus ihrem Team, damit sie ihre Ruhe hat. Zum Glück haben wir hier genug Hits, die wir trotz Pause nonstop spielen können. Das ist Ariana Grande mit Hate That I Made You Love Me bei Energy Sachsen.

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0: 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Jetzt der neue Hit von Tampa City, Self-Aware, schicken frei.

0: Nico Santos bei Energy Sachsen. Du hörst ja schließlich immer die meisten Hits und die meiste Musik. Also bleib unbedingt dran, damit geht's gleich weiter. Und zwar nonstop.
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0: Sonne wechselt sich mit den Wolken heute am Freistaathimmel ab. 23 Grad gibt's maximal und dein WE bleibt temperaturmäßig so. Brauchst vielleicht aber mal kurz den Regenschirm.
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0: A4, Görlitz Richtung Dresden. Zwischen Salzenfurst und Burkau Stau wegen dem kaputten PKW in der Baustelle. A14, Leipzig Richtung Nossen. Zwischen der Rastplatz Hansensholz Süd und Nossen Nord liegen Reifenteile. Außerdem auch ein Rad auf der A17. Prag Richtung Dresden. Zwischen Heidenau und Dresden-Prohlis. Pass hier schon auf. Und die A72, Zwickau Richtung Chemnitz. Ist zwischen Chemnitz-Rottluff und dem Kreuz Chemnitz gesperrt. Hier staut es sich gerade 8 Kilometer lang.
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0: B93 nach dem Moseler Tunnel Richtung Zwickau, in Dresden auf der Kollenbergstraße in beiden Richtungen und in Pommsen wird geblitzt. Nochmal danke an Nancy fürs Durchgeben auf der Hauptstraße Richtung Chöra. Hast du noch was, Stau oder Blitzer? Meld dich 0800 50 und 5 mal die 9 oder schick eine WhatsApp rum. Ganz easy, die Nummer dazu findest du auf energy.de/Sachsen. Und dein nächstes Energy Sachsen Verkehrsupdate kommt sofort, wenn's kracht.
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0: Oder zumindest reich her. 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Also oft und viel. 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Jetzt Felix aus Hoyerswerda in der Leitung. Hi.
2: Hey.
3: Hallo.
0: Wie viel war es diese Stunde?
2: Es waren 51,51 €.
3: Sehr schön.
0: Das ist schon mal soweit absolut korrekt. Hast du denn schon irgendeine Idee, was du mit der Kohle machen würdest?
2: Ja, und

0: Zack, ist es?
1: Der fünfte.
0: Oh, wow. Na, schon mal herzlichen Glückwunsch. Dann hoffe ich, ihr freut euch drüber, denn mein Kollege da drüben, der alte reiche Sack, der nickt, ihr kriegt die Kohle.
2: So machen wir das.
1: Oh, cool, danke.
0: Ganz viel Spaß damit. Ich hoffe, die Cocktails werden schmecken.
1: Definitiv, ich werde an euch denken.
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0: Nächste Stunde, neuer Betrag, neue Chance, noch mehr Kohle.

0: The Weeknd bei Energy Sachsen zum Weeknd. Hier hörst du immer die meisten neuen Hits, die meiste Musik. Bleib unbedingt dran, denn es geht gleich weiter, unter anderem mit Taylor Swift.
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0: Es ist um 12.
21: Ich bin Hanna. Hallo. Die Gewerkschaft IGBCE will um die rund 650 Jobs bei GSK in Dresden kämpfen. Sie fordert den Pharmakonzern auf, die Schließungspläne auszusetzen und Alternativen zu suchen. GSK will das Impfstoffwerk bis 2028 wegen sinkender Nachfrage schließen. Von Bund und Freistaat fordert die Gewerkschaft einen gemeinsamen Standortgipfel. Dazu sagte uns Philipp Zierzo von der IGBCE Sachsen.
22: Impfstoffe in Deutschland hat auch was mit Sicherheit, mit Resilienz zu tun. Und damit beschäftigt sich nicht nur Deutschland, auch Europa. Und dann kann es nicht sein, dass einer der größten Impfmittelhersteller mitten in Europa, mitten in Deutschland, mitten in Sachsen einfach schließen darf. Vor allem mit der Geschichte, die das Unternehmen hat.
21: Heute ist 9/11 genau 25 Jahre her. 3000 Menschen starben damals, als Al-Qaida-Terroristen 4 Flugzeuge kaperten und sie ins World Trade Center und ins Pentagon steuerten. Angehörige der Opfer verlesen deren Namen heute am Ground Zero in New York. Sachsen knipst heute Abend das Licht aus. Die Earth Night steht an, eine bundesweite Aktion gegen Lichtverschmutzung. Die macht besonders nachtaktiven Tieren Probleme. Städte wie Leipzig, Dresden und Chemnitz lassen deshalb etwa an Rathäusern und Denkmälern heute Nacht die Beleuchtung weg. Und jetzt die News aus deiner Ecke mit Lisa.
20: Für Dresden und die Lausitz.
23: Die Sächsische Landestalsperrenverwaltung arbeitet an einem neuen Konzept für den Hochwasserschutz an der Elbe. Auch Bürger können sich in den nächsten 6 Wochen daran beteiligen. Bis Ende Oktober kann man sich etwa die Pläne für bestimmte Elbeabschnitte online anschauen und auch Feedback dazu geben. 200 Radfahrer rund 500 Kilometer Strecke. In Sachsen ist am Vormittag der European Peace Ride gestartet. Die Tour führt von Zittau am Dreiländereck durch Polen und Tschechien und anschließend über Dresden bis nach Chemnitz. Dort kommen die Teilnehmer am Sonntag an. Entlang der Strecke gibt es zahlreiche Stationen, die man besuchen kann. Organisator Kai Winkler sagt zum Gedanken der Tour:
1: Die Radfahrer und Radfahrerinnen, die fahren also aus Spaß mit. Und wir versuchen natürlich mit dieser Fahrt, wo der Sport die Klammer bildet, eine Kulisse zu schaffen, wo sich Sport, Kultur und Wirtschaft treffen und miteinander über Themen diskutieren. Und das versuchen wir bei der Fahrt umzusetzen.
23: Bier- und Weingärten, regionale Produkte und Live-Musik. In Dresden hat jetzt der Herbstmarkt wieder geöffnet. Bis Anfang Oktober stehen um die 70 Händler auf dem Altmarkt. Neu dieses Jahr zwei Newcomer-Hütten, in denen Nachwuchshändler ihre Produkte präsentieren.
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2: In Leipzig und Bautzen hast du ungefähr 18 Grad, im Plauen gerade 19. Heute geht's noch hoch bis 23. Die Mittagssonne, die kämpft gegen die Wolken an. Schafft's mal mehr, mal weniger. Am Weekend bist du safer unterwegs, auf jeden Fall mit Schirm. Sollte aber nicht allzu viel doll oder lang regnen. Sonne und Wolken bleiben Main Character.
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2: Die A72, circa Richtung Chemnitz, ist zwischen Chemnitz-Rottluff und dem Kreuz Chemnitz weiterhin gesperrt. Hier staut es sich gerade aktuell auf 8 Kilometer und das sogar bis zum Rastplatz Neukirchner Wald.
20: Blitzer.
2: Auf der B93 nach dem Moseler Tunnel Richtung Zwickau. In Dresden, Keulenbergstraße in beiden Richtungen. In Pommsen steht ein Blitzer auf der Hauptstraße Richtung Körer. In Dresden auf dem Zellischen Weg Richtung Bergstraße. Und Ali hatte vorhin eingemeldet aus Kolditz am Ring Richtung Schützestraße. Falls du auch immer was hast, einen Stau, einen Blitzer, was dich so nervt auf den Straßen, dann meld dich 0800 50 und 5x9 oder schreib eine WhatsApp. Die Nummer dazu checkst du aus auf energy.de/sachsen. Dein nächstes Energy Sachsen Verkehrsupdate kommt sofort, wenn's kracht.
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2: Wahrscheinlich machst du jetzt deine letzte Mittagspause der Woche. Zumindest, wenn du am Weekend nicht nochmal ackern musst. Hol aber trotzdem Kohle ran. Und zwar mit unserem Cashy. Cashy, wie sieht's aus?
18: 72,48 Euro. Genau. 72 Euro und 48 Cent.
2: So viel haut er jetzt raus. Ich würde sagen, davon kannst du vielleicht deine Bestie am Wochenende zum Essen einladen. Wäre doch was. Schick den genauen Betrag rum. WhatsApp auf, Nachricht an die 0351 28 98 9000. 5 Hits hast du dafür Zeit.
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An deinem Freitag ist die Wochenend-Mood on. Also auch Good Vibes Only bei Energy Sachsen. Elsi für dich als At-Work-Support. Und jetzt mit dem neuen Hit von Cat's Eye. Die Girlgroup ist erst seit 2 Jahren aktiv, hat mittlerweile aber mega Erfolg, werden im Radio gespielt und haben sogar eine Collab mit Ed Sheeran. Ja, der hat sie nämlich vor einer Zeit für sich entdeckt und fand sie so cool, dass er mit ihnen zusammenarbeiten wollte. Wow. Hier jetzt aber ohne Ed in der Energy Sachsen-Playlist. Cat's Eye mit ihrem neuen Hit Animal bei deiner Nummer 1.

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1: 72,48 Euro. Genau, 72,48 Euro.
2: Jetzt deine WhatsApp mit dem Betrag an 0351 28 98 9000. Du

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Jetzt aber am letzten Arbeitstag der Woche der neue Hit von Bibi Rexha, New Religion. Happy Freitag!

0: Happy Freitag. Energy Sachsen läuft bei dir at work. Gleich für dich in der Playlist der ganz neue Hit von Michael Schulte. Davor aber noch Fastboy mit Beautiful Life. Bleib dran.
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0: Eine Jeansjacke heute optimal bei bis zu 23 Grad. Sonne mit vielen Wolken, aber ganz ohne Regen. Und dein WE bleibt so, kriegt nur leichten Regen dazu.
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0: A72, Zwickau Richtung Chemnitz. In der Abfahrt Zwickau West hat's gekracht. Und in Leipzig ist die Kurt-Eisner-Straße zwischen der Brandvorwerkstraße und der Kochstraße nach dem Crash gesperrt.
2: Blitzer.
0: B93, nach dem Moseler Tunnel Richtung Zwickau. In Dresden, Kollenbergstraße in beiden Richtungen. In Pommsen wird geblitzt, auf der Hauptstraße Richtung Köra. Und in Dresden, Zellischer Weg Richtung Bergstraße. Falls du auch noch was hast, ein Stau, ein Blitzer, was dich halt so nervt, dann meld dich 0800 50 und 5x9 oder schreib eine WhatsApp. Die Nummer dazu findest du auf energy.de/Sachsen. Dein nächstes Energy Sachsen Verkehrsupdate kommt sofort, wenn's kracht.
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1: Hier haben wir ganze Euros, ganze Scheine für dich. WhatsApp an die 0351 28 98 9000. Mit dem genauen Betrag der Stunde, die macht dich reicher. Selina aus Leipzig. Hi.
3: Hi.
4: Langsam wird's teuer hier.
1: Wie schnell warst du?
3: Ich glaube sehr, sehr schnell. Also ich habe den Betrag gehört und habe direkt geschrieben.
4: Nicht schlecht.
1: Das machst du genau richtig. Wie viel waren es denn?
3: Es waren 72,48 Euro.
1: Absolut korrekt. Was würdest du mit dem Geld machen?

0: Riesengroßer Urlaub, wohin geht's?
1: In die Dominikanische Republik.
2: Das klingt teuer.
0: Oh wow, okay, ja, ich glaube, da kommt Geld ziemlich gelegen.
2: Ich gönn's dir. Viel Spaß mit meiner Kohle.
1: Oh mein Gott, wie cool.
2: Aber nicht alles auf einmal.
1: Geht in Ordnung, vielen, vielen Dank.
0: Ja, genau so läuft's halt. So oft du willst, so viel du brauchst, klärst du dir Kohle vom Energy Sachsen Cash Dealer. Nächste Stunde, neuer Betrag, neue Chance und noch mehr Kohle.

0: Ich hoffe, du kommst gut durch deinen Freitag. Letzter Arbeitstag der Woche. Energy Sachsen auf volle Pulle, wie man so schön sagt. Gleich geht's hier nämlich weiter mit dem ganz neuen Hit von Clock Clock. Davor Topic mit In Your Arms. Bleib dran.
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0: Feierst heute im ältesten Club Dresdens ins Wochenende im Downtown. Bekommst du auf 3 Floors Oldies, Techno und Latin auf die Ohren. Dazu gibt's Drinks von der Bar und ganz viel Partylaune um dich herum. 22 Uhr macht das Downtown auf und dann heißt es Party all night long. Also schnapp deine Friends und mach dir einen nicen Freitagabend.
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0: Kurz vor 1.
9: Ich bin Hanna. Hallo. Die Gewerkschaft IG BCE will um die rund 650 Jobs bei GSK in Dresden kämpfen. Sie fordert den Pharmakonzern auf, die Schließungspläne auszusetzen und Alternativen zu suchen. GSK will das Impfstoffwerk bis 2028 wegen sinkender Nachfrage schließen. Der Freistaat will mit dem Konzern über Lösungen reden. Viele werden sich wohl genau erinnern, wo sie heute vor 25 Jahren waren. Die Terroranschläge vom 11. September jähren sich wieder und selbst dieser Gedenktag spaltet die USA. Präsident Trump spricht im Pentagon, während in New York frühere Präsidenten parteiübergreifend an die fast 3000 Todesopfer erinnern. Licht aus für den Umweltschutz heißt es heute Abend auch in Sachsen. Städte wie Chemnitz, Leipzig und Dresden machen ab 22 Uhr bei der Earth Night mit, einer Aktion gegen Lichtverschmutzung. Dabei bleibt zum Beispiel die Außenbeleuchtung von Rathäusern aus. Dresdens Umweltbürgermeisterin Eva Jänigen sagte uns:
10: Es geht um den Schutz von Insekten und Pflanzen, die ohnehin unter dem Klimawandel schon stark leiden. Es geht aber auch darum, Energiekosten zu minimieren und damit etwas für den Klimaschutz zu tun.
9: Immer im März findet auch die Earth Hour statt. Da bleibt das Licht nur eine Stunde lang aus. Und jetzt die News aus deiner Ecke mit Lisa.
1: Für Dresden und die Lausitz.
11: Mit 200 Radfahrern ist am Vormittag in Sachsen der European Peace Ride gestartet. Als Zeichen für ein gemeinsames Europa. Los ging's in Zittau. Bis Sonntag führt die Tour durch Sachsen, Polen und Tschechien. Nach rund 500 Kilometern kommen die Teilnehmer am Sonntag in Chemnitz an. Die Fahrt selbst ist eher was für Sportler und ist restlos ausgebucht. Entlang der Strecke gibt's aber zahlreiche Stationen, die man besuchen kann. Weiter sagt Organisator Kai Winkler.
12: Tatsächlich gibt es auch eine Möglichkeit, mit dem Fahrrad uns zu erleben. Es gibt vom Stadtradl in Chemnitz 12 Standfahrten, die aus Sachsen losfahren und dann gemeinsam in kleineren Touren auf Chemnitz zufahren.
11: Schloss Lauenstein im Osterzgebirge bekommt am Sonntag einen Förderpreis der Stadt Freiberg. Ausgezeichnet wird ein Projekt rund um Bergbau, Energiewende und Rohstoffe. Dafür gibt's 5000 Euro. Die Preisvergabe ist öffentlich und startet um 14 Uhr im Osterzgebirgsmuseum des Schlosses. Autofahrer müssen am Wochenende einen Bogen ums Blaue Wunder in Dresden machen. Grund sind Instandhaltungsarbeiten. Die Brücke ist von heute Abend bis Montag früh vollgesperrt. Fußgänger und Radfahrer dürfen weiter drüber. Autos werden über die Waldschlösschenbrücke umgeleitet.
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0: In Weißwasser gerade 20 Grad, in Zittau und Zwickau 19. Heute wieder ein Mix aus dicken Wolken und Sonnenschein. Bleibt trocken und bis 23 Grad sind drin. Am Weekend bleibt's fast genauso. Kommt nur etwas Regen ab und zu runter.
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0: Die wichtigste Sofortmeldung zuerst von der A93 Hof Richtung Weiden. Zwischen dem Dreieck Hochfranken und Hof Ost ist ein Auto im Kurvenbereich liegen geblieben und hier sind deswegen Personen auf der Straße. Also fahr bitte besonders vorsichtig. A72 Zwickau Richtung Chemnitz. In der Abfahrt Zwickau West hat es gekracht und in Leipzig ist die Kurt-Eisner-Straße zwischen der Brandvorwerkstraße und der Kochstraße nach dem Crash gesperrt.
1: Blitzer.
0: B93 nach dem Moseler Tunnel Richtung Zwickau. In Dresden Kolmbergstraße in beiden Richtungen. In Pommsen wird geblitzt. Hauptstraße Richtung Körer und in Vogelgesang auf dem Kiebitzweg Richtung Dommitzsch. Hast du auch noch was gesehen? Stau oder Blitzer? Meld dich jederzeit gern 0800 50 und 5x9 oder schreib easy eine WhatsApp. Die Nummer dazu checkst du aus auf energy.de/Sachsen. Dein nächstes Energy Sachsen Verkehrsupdate kommt sofort, wenn's kracht.
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0: Kurz nach 1 macht jeder seins. Na sorry, aber gerade am Freitag kann man das schon mal ernst nehmen. Einer nimmt eine bestimmte Sache auf jeden ernst.
14: Dein Konto freut sich.
0: Der Energy Sachsen Cash Dealer, der hat nämlich wieder Kohle zum Verschenken.
14: 66,23 Euro. Nochmal 66,23 Euro.
0: Okay, also davon kannst du am Weekend fein brunchen gehen, würde ich sagen. Betrag merken, bei WhatsApp eintippen und innerhalb der nächsten 5 Hits an uns schicken. 0351 28 98 9000.
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0: Habt einen tollen Freitag mit Energy Sachsen. Ob at work, gerade unterwegs oder im Homeoffice. Wichtig, um ins Weekend zu starten, sind die meisten neuen Hits und die meiste Musik. Kriegst du zum Glück nonstop hier. Und am Wochenende kannst du aber auch sowas von ins Kino gehen. Samstag und Sonntag ist Kinofest in Deutschland. Also nicht nur bei uns im Freistaat. Es machen ganz viele Kinos mit. Heißt Special-Filme, die neuesten Blockbuster, alte Klassiker und natürlich Special-Preise. Online kannst du easy einsehen, welches Kino in deiner Nähe mitmacht und wo du ordentlich sparen kannst. Falls du allerdings keinen Bock hast, dein Zuhause zu verlassen, glotzt du trotzdem geilen Stuff. In circa 10 Minuten habe ich meine Watchlist für dich. Jede Woche neue Serien- und Filmempfehlungen plus Streaming-News. Checkst du, by the way, auch auf energy.de/Sachsen. Jetzt aber erstmal der nächste neue Hit in unserer Playlist. Das sind Flow mit Leak It, mit deiner Nummer 1 für die meisten neuen Hits. 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

0: Truest Energy Sachs Network. Elzi mit dabei und ich bin deine persönliche Streaming-Expertin des Vertrauens mit wöchentlich neuen Tipps. Let's go!
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0: Bei mir bekommst du alle Infos rund um Streamen und was auf deiner Watchlist nicht fehlen darf. Da gibt's wieder richtig nice Stuff. Sie ist draußen. Die neue crazy funny Serie LOL Next auf Prime Video. Spin-off von LOL Last One Laughing, aber mit Hazel Brugger als Host. Die 10 lustigsten Persönlichkeiten des deutschen Internets dürfen, um zu gewinnen, stundenlang nicht lachen. Selfie Sandra, Adi Totoro, Paulo Muck, Fresh Torge, Alina Bock, Maria Siffi, Phil Laude, Laura Larsson, Helge Mark und Marti Fischer. Genial.
2: Was ist das?
3: Das ist crazy.
0: Endlich ist dieser Film free zum Stream. War vorher nur mit Add-on oder Extrabezahlung möglich. Companion bei Netflix. Eine Frau erfährt, dass sie ein täuschend echt aussehender Roboter ist, der von ihrem Freund kontrolliert wird. Dem will sie entkommen und das wird blutiger als gedacht. Mega guter Sci-Fi-Thriller.
4: Da hat es einfach gefunkt.
0: Und noch eine News für alle meine Maxton Hall-Lover. Na klar bin ich eine von euch. Die dritte, finale Staffel läuft ab dem 9. Dezember auf Prime Video. Ja, dann ist Schluss. Aber dafür wird's nochmal richtig krass und hot. From Enemies to Lovers in sozialen Klassen auf einer Elite-Schule.
5: Manche Geschichten können alles verändern.
6: Das musst du gesehen haben.
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0: Dazu jetzt der neue Hit von Clock Clock, Out of the Dark.

0: Dein Freitag läuft, weil Energy Sachsen läuft. Mit mir, LC at Work. Gleich für dich ein geiler neuer Hit von Tampa City. Davor aber noch Mikey's Mind, Papa Ute. Bleib dran.
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0: Frischi ist es heute Morgen gewesen, aber mittlerweile deutlich goldener, herbstlicher mit bis zu 23 Grad. Heute komplett trocken und dein WE bleibt bei angenehm knapp über 20 Grad. Sonne, Wolken plus bisschen Regen ab und zu.
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0: A14 Leipzig Richtung Halle. Am Schkeuditzer Kreuz in der Überleitung zur A9 Richtung Berlin liegen Spanngurte auf der rechten Spur. In Leipzig ist die Kurt-Eisner-Straße zwischen der Brandvorwerkstraße und der Kochstraße nach einem Crash gesperrt. Und Achtung, Fuß vom Gas.
1: Blitzer.
0: Auf der B93 nach dem Moseler Tunnel Richtung Zwickau. In Dresden Keulenbergstraße in beiden Richtungen. In Pommsen wird geblitzt auf der Hauptstraße Richtung Körer. Und in Vogelgesang Kiebitzweg Richtung Dommitzsch. Hast du noch was gesehen? Stau oder Blitzer? Meld dich. 0800 50 und 5 mal die 9. Oder schreib eine WhatsApp. Die Nummer findest du ganz easy auf energy.de/Sachsen. Dein nächstes Energy Sachsen Verkehrsupdate kommt sofort, wenn's kracht.
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0: Drop Day.
1: Freitag bedeutet bei uns Kohle, aber eigentlich auch Montag, Dienstag, Mittwoch und Donnerstag.
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1: Montag bis Freitag, Money, Money, Money, dank Cashy. Du schickst einfach eine WhatsApp an die 0351 28 98 9000. Wenn der neue Betrag der Stunde genannt wird, 5 Hits hast du immer dafür Zeit. Und genau so hat's gemacht und auch in der Zeit geschafft. Marie aus Dresden, hi.
3: Hallo Elsie.
1: Warst unfassbar schnell. Wie hast du es gemacht?
3: Ich habe mir einen Wecker auf 13.01 Uhr gestellt, damit ich, obwohl ich Energy höre, das nicht verpasse.
1: Du hast dir extra einen Wecker gestellt?
3: Ja.
4: Du bist aber eine ganz Schlaue.
1: Das ist aber wirklich clever. Und wie viel war's?
3: 66,23 Euro.
1: Absolut korrekt.
4: Ich bin beeindruckt.
1: Ich guck mal in die Richtung des alten Mannes.
4: Ich gönn's dir.
1: Marie, du kriegst die Kohle.
3: Super, vielen lieben Dank.
1: Was meinst du denn? Hast du schon eine Idee, wofür du es benutzen würdest?
3: Ja, ich möchte mit meinem Freund gemütlich auf der Couch einen Film schauen und bei Lieferando bestellen.
4: Respekt. Schönes Wochenende.
3: Danke, wünsche ich dir auch.
1: Und nächste Stunde bei Nando. Neuer Betrag.

0: Wochenende da, Nando auch. Bei Energy Sachsen gleich mit dem ganz neuen Hit von The Bowser. Davor noch Teddy Swims, Mr. Know It All. Bleibt dran!
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16: geht? 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
16: Um 14 Uhr.
18: Ich bin André, hallo. Die Gewerkschaft IG BCE will die geplante Schließung des GSK-Impfstoffwerks in Dresden nicht hinnehmen. Sie kündigt Widerstand an und will um die rund 650 Arbeitsplätze kämpfen. Mehr von Dirk Justus.
19: Die IG BCE fordert GSK auf, die Pläne auszusetzen und nach Alternativen zu suchen. Von Bund und Freistaat fordert die Gewerkschaft einen gemeinsamen Standortgipfel. Die Staatsregierung jedenfalls will mit GSK über mögliche Lösungen reden. Für die IG BCE ist klar, die Schließung ist noch keine ausgemachte Sache. Der Pharmakonzern will sein Dresdner Werk bis 2028 dicht machen. GSK begründet die Pläne mit der rückläufigen Impfstoffnachfrage.
18: Schluss mit hier bitte nur Bargeld. In Deutschland soll es bald möglich sein, dass man überall auch mit Karte oder Handy zahlen kann. Wie mehrere Medien berichten, plant das die Bundesregierung. Schon im kommenden Jahr soll das Ganze umgesetzt werden. Wenn der DFB künftig von einem Bundesland eine Rechnung über einen Polizeieinsatz kriegt, reicht er die an den jeweiligen Heimatverein weiter. Zumindest einen Teil der Kosten soll der Verein übernehmen, nicht der Verband. Das hat der DFB beschlossen. Konkret geht es da um die besonders teuren Einsätze bei Hochrisikospielen. Und jetzt die News aus deiner Ecke mit Lisa.
17: Für Dresden und die Lausitz.
9: Die sächsische Landestalsperrenverwaltung arbeitet an einem neuen Konzept für den Hochwasserschutz an der Elbe. Auch Bürger können sich in den nächsten 6 Wochen daran beteiligen. Bis Ende Oktober kann man sich etwa die Pläne für bestimmte Elbeabschnitte online anschauen und auch Feedback dazu geben. 200 Radfahrer rund 500 Kilometer Strecke. In Sachsen ist am Vormittag der European Peace Ride gestartet. Die Tour führt von Zittau am Dreiländereck durch Polen und Tschechien und anschließend über Dresden bis nach Chemnitz. Dort kommen die Teilnehmer am Sonntag an. Entlang der Strecke gibt es zahlreiche Stationen, die man besuchen kann. Organisator Kai Winkler sagt zum Gedanken der Tour:
20: Die Radfahrer und Radfahrerinnen, die fahren also aus Spaß mit. Und wir versuchen natürlich mit dieser Fahrt, wo der Sport die Klammer bildet, eine Kulisse zu schaffen, wo sich Sport, Kultur und Wirtschaft treffen und miteinander über Themen diskutieren. Und das versuchen wir bei der Fahrt umzusetzen.
9: Bier- und Weingärten, regionale Produkte und Live-Musik. In Dresden hat jetzt der Herbstmarkt wieder geöffnet. Bis Anfang Oktober stehen um die 70 Händler auf dem Altmarkt. Neu dieses Jahr 2 Newcomer-Hütten, in denen Nachwuchshändler ihre Produkte präsentieren.
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16: 20 Grad und damit Spitzenreiter aktuell ist Leipzig. Bei dir in Dresden und Chemnitz sind es 18 Grad aktuell. Immer wieder sind Wolken heute am Start, aber auch ordentlich Sonne. Dazu bleibt es dann trocken und morgen ist es dann ähnlich wie heute. Du hast einen Sonne-Wolken-Mix. Ab und zu kann es regnen bei maximal 23 Grad.
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16: Um 14.03 Uhr die A13 Dresden Richtung Berlin. Achtung, da hast du einen Stau aktuell auf der Höhe Thiendorf. Da sind es 3 Kilometer aktuell. Dann die A14 Leipzig Richtung Nossen zwischen Döbeln Nord und Döbeln Ost. Da hat es geknallt. Und in Leipzig ist die Kurt-Eisener-Straße zwischen der Brandt-Vorwerk-Straße und der Koch-Straße gesperrt. Auch da hat es nämlich geknallt.
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16: Stehen auf der B93 nach dem Moseler Tunnel Richtung Zwickau und 2 Stück noch in Dresden. Der erste auf der Münchner Straße stadtauswärts und der zweite auf der Kollenbergstraße. Und der blitzt dann auch in beide Richtungen. Und wenn du noch was gesehen hast, einen Stau oder einen Blitzer, melde dich unter der 0850 5x9 oder schick eine WhatsApp rüber. Die Nummer dazu, die findest du auf energy.de/sachsen. Dein nächstes Energy Sachsen Verkehrsupdate, das kommt dann sofort wieder, wenn's kracht.
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16: Na, happy Nachmittag dir jetzt aber erstmal. Ne? Es ist Freitag, das Wochenende steht an, da ist einiges los in Leipzig. Das Kinofest steht an in Sachsen. Kraftclub verkaufen Tickets persönlich im Presale dann in Leipzig. Und morgen ist das Wetter auch nochmal gut. Kannst du vielleicht noch ein kleines Grillerchen starten am Nachmittag? Aber bevor das alles hier losgeht, ne, erstmal ist der Feierabend dran. Und da savest du dir noch Cash für deine Weekendpläne. Der Energy Sachsen Cash Dealer haut nämlich nochmal Kohle raus.
21: Woher wartest du?
16: Ja, ist ja gut. Wir machen ja schon, ne? Jede Stunde hörst du einen Betrag, den schickst du rüber per WhatsApp an die 0351 28 98 9000. Und dann kassierst du. So, Cash Dealer, wie viel Cash gibt's denn jetzt?
21: 61,35 €. 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
16: Alles klar, hast du gehört jetzt, ne? Schick rüber und dann machen wir einen Kassensturz. 5 Hits, hast du Zeit. Geht los jetzt mit Teddy Swims, Mr. Know-It-All hier bei Energy Sachsen. Schönen Freitag.
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Energy Sachsen hast du an. Happy Freitag. Macht zeitig Feierabend heute. Bis dahin gibt's ja ordentlich Hitmusik only rein in die Playlist. Und Kraftklub aus Chemnitz, die Band, die haben gestern eine übelste Bombe platzen lassen. Nächstes Jahr spielen sie nämlich 5 fette Bühnen in Deutschland und der Schweiz, gehen quasi auf ihre eigene Eras-Tour, weil die machen ja auch schon seit 15 Jahren Musik mittlerweile, ne?

0: Um Mittwoch beginnt dafür der Vorverkauf. Morgen kannst du dir aber schon vorm Pre-Sale-Tickets ergattern. Ab 14 Uhr chillen die Jungs von Kraftklub nämlich auf der Festwiese in Leipzig und bis 20 Uhr wollen sie da persönlich Tickets loswerden. Gibt wohl auch Chancen auf ein Foto mit der Band und Anna aus Dresden geht komplett loco. Sie ist hyped.
1: Zum Glück ist es eine neue Tour geworden und wir müssen nicht wieder so lange warten wie beim letzten Mal. Von daher, ich werde mich sowas von am Samstag dort anstellen und auf meine Karten hoffen, weil ich denke mal, am Mittwoch wird es keine mehr geben. Und ich werde da einfach stehen, bis ich mein Foto habe. Ich freue mich übelst drauf.
0: Ich glaube echt, so geht's vielen. Dementsprechend wird viel los sein am Samstag. Viel Glück, falls du es auch probierst. Pack dir den Hit hier noch in die Playlist rein. Mit dem geht das Warten dann nämlich ein bisschen schneller. Vor allem, wenn die Sonne scheint morgen. Das ist Magnetic, der neueste Hit von The Bowser. Kriegst du hier bei Energy Sachsen. 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
2: 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Du hast noch 2 Hits Zeit.

0: Handholders, der slappt immer noch hart rein. Kannst du gebrauchen, dass du hier ordentlich reinflutscht ins Wochenende. Bis dahin bin ich für dich am Start. Bis der Hammer fällt mit Hit Music Only. Gleich Ariana Grande und ihr neuester Hit Hate That I Made You Love Me. Eine schöne Pop-Hymne. Und davor hörst du noch Alex Warren mit Fever Dream. Und der Cash-Dealer, der kommt nächste Stunde wieder. Bleib dran.
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0: Na, bis zu 20 Grad aktuell im Freistaat. Bis zu 23 könnten es heute noch werden. Ansonsten sind einige Wolken am Start, aber die Sonne, die guckt immer mal wieder raus. Dann bleibt es trocken. Morgen hast du Sonne und Wolken im Mix. Ab und zu kann es regnen bei maximal 23 Grad. Sonntag wird es ähnlich bei maximal 21 Grad.
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0: Um 14.31 Uhr die A13. Richtung Berlin, auf der Höhe Tiendorf. Da staut es sich aktuell immer noch. 3 Kilometer sind es da ungefähr jetzt auf späten Nachmittag. Die A14 Leipzig Richtung Nossen zwischen Döbeln Nord und Döbeln Ost. Achtung, da hat es geknallt auf der rechten Spur. Bleibt da bitte vorsichtig.
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0: Hast du einen auf der B93 nach dem Moseler Tunnel direkt Richtung Zwickau, Städter. Und dann hast du noch 2 in Dresden auf der Münchner Straße stadtauswärts und einer steht auf der Keulenbergstraße und der blitzt dann auch noch in beide Richtungen, da musst du besonders vorsichtig sein. Hast du sonst noch irgendwas gespottet, einen Stau oder einen Blitzer, melde dich unter der 0850 5x9 oder schick einfach nur WhatsApp rüber. Die Nummer dazu findest du auf energy.de/sachsen. Dein nächstes Energy Sachsen Verkehrsupdate, das kommt dann sofort wieder. Wenn's kracht, bis dahin, komm gut durch, da wo es geht.
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0: Happy Freitag. Energy Sachsen ist an bei dir. Wir sliden hier gemütlich rein in deinen Feierabend, besser noch ins Wochenende. Das steht ja auch an. Und Marlo Großart ist Sonntag am Start in der Energy Sachsen Music Lounge. Gerade ist er auf Tour und ist sehr bekannt in der deutschen Indie-Pop-Szene. Und in der Music Lounge hat er über witzige Fanbegegnungen gesprochen. Unter anderem wollen viele gerne von ihm tätowiert werden.
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2: Moin, hier ist Marlo Großart und wir hören uns am Sonntag bei der Energy Sachsen Music Lounge.
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2: Ich glaube, besonders gruselig finde ich immer so Tattoos malen. Also das Schlimmste ist, finde ich, wenn ich mir das auch noch überlegen muss. Also dann kommen die und sagen, überleg dir mal irgendwas.
0: Frech.
2: Also, ja, keine Ahnung. Und dann, also oft habe ich, glaube ich, schon Lass uns ein Paradies bauen auf den Arm geschrieben, das ist eine Songzeile von mir, und Astronauten gemalt. Ich habe mir auch irgendwann dann mal im Internet einen Astronaut angeguckt, wie man den dann gut zeichnen kann, weil meine ersten Astronauten sahen wirklich so scheußlich aus.
0: Check das mal ab, Sonntag um 10 hörst du ihn in der Energy Sachsen Music Lounge auf einen entspannten Sonntag, jetzt aber erstmal Feierabend machen und bis es soweit ist, bin ich weiter für dich am Start und David Kennedy, der ist jetzt auch für dich am Start, hier bei Energy Sachsen, Hit Music Only.

0: Ray bei Energy Sachsen, die meisten neuen Hits, die meiste Musik gibt's hier und ordentlich Cash, das auch noch.
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0: Check jede Stunde den Betrag, den der Cash Dealer hier rausgibt und den schickst du uns dann per WhatsApp an die 0351 28 98 9000 und dann geht hier gleich die Kasse auf für Laura aus Leipzig, oder was? Hi Laura.
2: Hallo.
0: Hi Laura, na, was machst du gerade? 14 Uhr, Freitag, wie geht's, wie steht's?
2: Ich hab Feierabend und bin jetzt auf dem Weg nach Hause.
0: Sehr schön. Und was machst du Schönes zum Wochenende? Hast du da schon große Pläne?
2: Wir wollen morgen in den Zoo gehen, in Leipzig, und da wäre natürlich eine kleine Finanzspritze nicht schlecht.
0: Ja, im Zoo kann man schon mal ein paar Münzen lassen, wa?
2: Das Essen ist schon teuer. Wir haben zum Glück Jahreskarten und spart man ja auch nochmal 10% auf alles. Aber sonst, die Preise sind schon mittlerweile sehr hoch.
0: Ja, verstehe ich. Was siehst du da dir am liebsten an im Zoo?
2: Ich bin ganz gespannt. Ich habe das Feuerland noch nicht gesehen und bin da wahnsinnig gespannt, wie das geworden ist.
0: Ah, das ist ganz neu jetzt, ne? Mit dem Wassertunnel, wo man so durchgehen kann und so.
2: Genau.
3: Dafür willst du meine Kohle ausgeben?
0: Welchen Betrag hast du denn gehört?
2: Das waren 61,35 Euro.
3: Na gut, überzeugt.
0: Glückwunsch, du hast Kohle eingesackt.
2: Vielen lieben Dank, ich freue mich sehr.
0: Dann gibt's vielleicht noch mal eine Pommes extra oder was denn im Zoo.
2: Und vielleicht auch ein kleines Kuscheltier.
3: Okay, das fühle ich.
0: Na, so ein kleines Kuscheltier, na klar, das geht auch noch mit rein. Laura aus Leipzig hat sich Cash klar gemacht und du machst dir den nächsten Betrag klar. In der nächsten Stunde ist der Cash-Dealer wieder am Start mit dem nächsten Betrag. Den schickst du rüber per WhatsApp und dann wird abkassiert, na klar.
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0: Hey, Dad, I Made You Love Me von Ariana Grande. Ihr neuester Hit, den kriegst du jetzt hier bei Energy Sachsen. Die meisten neuen Hits. Flutsch gut rein in den Feierabend und dann bald ins Wochenende, ne?

0: Ariana Grande bei Energy Sachsen. Noch mehr Hits Music Only, noch mehr frische neue Hits kriegst du hier natürlich rein. Gleich mit Ugel. Und er hat natürlich einen richtig schönen Sommerhit draußen. Kein Hausset ist ohne diesen Hit ausgekommen in diesem Jahr. Moving to the Sun heißt er, sein neuester, kriegst du gleich. Und davor hörst du noch Bruno Mars mit I Just Might. Und der Cash Dealer, der kramt ja schon wieder die Scheine raus. Bleib dran.
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0: Gleich um 3.
13: Ich bin André, hallo. Viele kennen es nur zu gut. Der Imbiss, Späti oder der Wochenmarkt nehmen nur Barzahlung. Kartenzahlung? Nein, danke. Die Bundesregierung will das ändern, berichten mehrere Medien. Ab dem kommenden Jahr soll es möglich sein, dass man in allen Geschäften und Restaurants auch mit Karte oder Handy zahlen kann. Die Gewerkschaft IGBCE will um die rund 650 Jobs bei GSK in Dresden kämpfen. Sie fordert den Pharmakonzern auf, die Schließungspläne auszusetzen und Alternativen zu suchen. GSK will das Impfstoffwerk bis 2028 wegen sinkender Nachfrage schließen. Von Bund und Freistaat fordert die Gewerkschaft einen gemeinsamen Standortgipfel. Dazu sagte uns Philipp Zirzow von der IGBCE Sachsen.
14: Impfstoffe in Deutschland hat auch was mit Sicherheit, mit Resilienz zu tun. Und damit beschäftigt sich nicht nur Deutschland, auch Europa. Und dann kann es nicht sein, dass einer der größten Impfmittelhersteller mitten in Europa, mitten in Deutschland, mitten in Sachsen einfach schließen darf, vor allem mit der Geschichte, die das Unternehmen hat.
13: Mitte Dezember fällt die Entscheidung über die Reform der Fußball-Regionalliga. Das hat der DFB angekündigt. Der Plan ist, dass es ab der übernächsten Saison nur noch 4 statt 5 Regionalligen gibt. Und dann, anders als jetzt, jeder Regionalligameister automatisch in die dritte Liga aufsteigt. Und jetzt die News aus deiner Ecke mit Lisa.
6: Für Dresden und die Lausitz.
15: Die Staatsanwaltschaft Dresden hatte einen mutmaßlichen Räuber und Erpresser angeklagt. Der vorbestrafte 18-Jährige soll einen Jugendlichen auf einen Spielplatz nahe der Hansastraße gelockt haben. Dort soll er ihn mit einer Schreckschusswaffe bedroht, ihn ausgeraubt und geschlagen haben. Wo viele Menschen leben, macht Kunstlicht oft die Nacht zum Tag. Die Earth Night soll heute darauf aufmerksam machen. Auch Dresden, Chemnitz und Leipzig beteiligen sich an der Umweltaktion. Ab 22 Uhr bleiben zum Beispiel Rathäuser oder Denkmäler dunkel. Dresdens Umweltbürgermeisterin Eva Jänigen.
16: Es geht darum, sich damit auseinanderzusetzen, wo man in der dunklen Tageszeit wirklich Licht braucht. Straßenbeleuchtung, Krankenhaus, wo man es nicht braucht oder wo man es vielleicht auch nicht so stark braucht.
15: Jeder ist dazu aufgerufen, mitzumachen, auch Bürger und Unternehmen. Autofahrer müssen am Wochenende einen Bogen ums Blaue Wunder in Dresden machen. Grund sind Instandhaltungsarbeiten. Die Brücke ist von heute Abend bis Montag früh voll gesperrt. Fußgänger und Radfahrer dürfen weiter drüber. Autos werden über die Waldschlösschenbrücke umgeleitet.
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0: Bei dir in Leipzig 20 Grad aktuell, in Chemnitz sind es 19 Grad, in Dresden 18 Grad. Ansonsten hast du ordentlich Wolken am Himmel, aber die Sonne, die kommt immer wieder durch. Dazu bleibt es dann heute auch trocken und morgen ist es dann ähnlich wie heute, Sonne und Wolken im Mix. Ab und zu kann es ein bisschen regnen bei maximal 23 Grad, am Sonntag bei maximal 21 Grad.
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0: Um kurz nach 3 auf der A13 Dresden Richtung Berlin, da hast du einen Stau auf der Höhe Thiendorf. 3 Kilometer sind es da ungefähr.
17: Stau, gar nicht meins.
0: Ja, ich weiß. 20 Minuten brauchst du da ungefähr länger. Halt gut durch, falls du da reingeraten bist. Wenn du kannst, fährst du irgendwie drumrum. Weiter geht's auf der A14 Leipzig Richtung Nossen. Zwischen Döbeln Nord und Döbeln Ost. Achtung, da hat's geknallt auf der rechten Spur. Und die A72 Zwickau Richtung Plauen. Zwischen Zwickau West und Reichenbach. Da hat sich ein Plastikteil auf die Straße verirrt. Es liegt da auf der rechten Spur rum. Deswegen bleibt da bitte ein bisschen vorsichtig.
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0: Stehen auf der B93 nach dem Moseler Tunnel Richtung Zwickau und in Dresden einmal auf der Münchner Straße stadtauswärts und einmal auf der Kollenbergstraße. In beide Richtungen blitzt der. Hast du sonst noch was gesehen? Ein Stau oder ein Blitzer? Meld dich unter der 0800 50 5x die 9 oder schick eine WhatsApp rüber. Die Nummer dazu, die findest du auf energy.de/sachsen. Dein nächstes Energy Sachsen Verkehrsupdate. Das kommt dann sofort wieder, wenn's kracht.
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0: Fast geschafft, fast im Wochenende drin. Schönen Freitag dir. Komm, wir machen hier noch einen kurzen Cash Grab auf dem Freitag. Der Energy Sachsen Cash Dealer, der sitzt hier noch auf ein paar Scheinen rum.
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0: Yes, jede Stunde haut der Cash Dealer einen Betrag raus. Du hörst auf den und schickst uns eine WhatsApp mit dem Betrag, dem genauen Betrag, an die 0351 28 98 9. 1000 und hier kommt auch schon der nächste.
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0: Ey, auf dem Freitag kannst du ja ruhig aber nochmal einen Batzen draufhauen, Cash-Dealer, ne? Naja, aber für fett feiern gehen reicht der Schein jetzt hier doch. Schick den Betrag rüber. 5 Hits, hast du Zeit. Bruno Mars jetzt hier für dich mit I Just Might. Schönen Freitag.
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0: also Halbfinale. Energy Sachsen ist an am Freitag. Schön mit Hit Music Only geht's hier Richtung Wochenende. Und richtig abgefeuert haben die Basketballerinnen der deutschen Nationalmannschaft. Die sind nämlich gerade am Fighten in der Weltmeisterschaft und haben es gestern einfach ins Halbfinale geschafft. Das erste Mal überhaupt. Und die haben gestern wirklich einfach Geschichte geschrieben. Und nach dem Match gegen Belgien droppt Spielerin Leonie Fiebig einfach das hier.
1: Du wirkst schon wieder konzentriert.
2: Nee. Nee, ich bin eigentlich ready für ein Bierchen und ein bisschen feiern, muss ich sagen.
0: Finde ich einfach nur sympathisch, oder? Ey, vielleicht schaffen die es sogar ins Finale. Ich würde es hart gönnen auf jeden Fall. Nächstes Match ist dann am Samstag in Berlin gegen Frankreich. Um 16.30 Uhr ist da Anpfiff. Und ready für Bierchen und ein bisschen feiern. Bist du jetzt vielleicht, oh, Feierabend ist nämlich gleich da, hoffentlich für dich. Bis dahin wird hier weiter abgehittet mit dem Sommerbrett hier. Moving to the Sun ist der neueste Hit von Ugel. Kriegst du hier bei Energy Sachsen die meisten neuen Hits.

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0: Dracula im Jenny Remix hier bei Energy Sachsen, kurz vorm Feierabend. Da bist du hoffentlich gleich. Bis dahin hitten wir hier weiter ab mit Hit Music Only. Cat's Eye drop ich dir gleich rein mit ihrem neuesten Hit Animal. Den mag ich sehr gerne. Aktuell einer meiner Favorites hier aus der Energy Sachsen Playlist. Und dafür hörst du noch One Republic, bisschen auf entspannter mit Need Your Love. Bleib dran.
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0: Bei dir in Leipzig 20 Grad aktuell, in Dresden und Chemnitz sind es 19 Grad. Heute Sonne und Wolken ordentlich im Mix. Dazu bleibt es dann trocken. Das Wetter am Wochenende wird ähnlich. Es kommt nur ab und zu immer wieder Regen noch dazu am Samstag und am Sonntag. Und am Samstag dann bei maximal 23 Grad, am Sonntag maximal 21 Grad.
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0: Um 15.30 Uhr. Du hast einen Stau auf der A13 Dresden Richtung Berlin. Auf der Höhe Thiendorf immer noch 3 Kilometer, 20 Minütchen. Dauert es da jetzt länger auf dem Nachmittag? Die A14 Leipzig Richtung Nossen zwischen Döbeln Nord und Döbeln Ost. Achtung, da hat es geknallt auf der rechten Spur.
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0: Hast du einen auf der B93 direkt nach dem Moseler Tunnel Richtung Zwickau und einer steht noch in Dresden auf der Münchner Straße stadtauswärts, hat uns Tessa rübergeschickt, danke dafür. Und wenn du noch was gesehen hast, einen Stau oder einen Blitzer, melde dich unter der 0800 50 5x9 oder schreib einfach eine WhatsApp. Nummer dazu findest du auf energy.de/Sachsen. Dein nächstes Energy Sachsen Verkehrsupdate, das kommt dann sofort wieder, wenn's kracht.
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0: Ed Sheeran bei Energy Sachsen. Die meisten Non-Hits, die meiste Musik kriegst du hier jetzt mit der Kleinschwester von Kylie Minogue. Die hat nämlich einen Banger gezündet. Aber rein in den Hitstream jetzt.
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0: Welche Hits gehen gerade ab? Ich check's aus für dich jeden Tag im Energy Sachsen Hitstream und heute mit der Band Rogue Traders. Die Electronic Rock Band macht zum ersten Mal jetzt gemeinsame Sache mit der australischen Pop-Ikone Danny Minogue und ihr neuer Hit Dirty Dirty Disco ist heute frisch gedroppt. Und wenn sich zwei australische Superstars quasi im Team-Up da an den Start begeben, dann geht das Ding natürlich bis ganz nach oben durch. Top 1 der iTunes-Charts in Australien gerade. Dirty Dirty Disco von Rogue Trader und Danny Minogue. Kriegst du hier bei Energy Sachsen.
3: Der Hit gefällt mir.
0: Dann möchte ich auch mal meinen.

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0: Olivia Dean bei Energy Sachsen. Hit Music Only auf dem Freitag auf ganz entspannt. Jetzt drehen wir aber nochmal auf, weil jetzt fliegen wieder Scheine raus.
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0: Du ziehst ihm die Scheine ab. Der nennt jede Stunde einen Betrag und den schickst du uns rüber per WhatsApp 0351 28 98 9000. Und dann wird kassiert. Marvin aus Dresden, check das mal aus. Hi Marvin.
3: Hi, grüß dich.
0: Was machst du Schönes? Was geht?
3: Boah, ich bin gerade in den letzten Arbeitszügen und will gleich Feierabend machen.
0: Musst du noch viel schaffen oder passt's?
3: Nö, es ist gleich alles geschafft, was zu schaffen ist.
0: Also die letzten Meter, da hat man immer so ein bisschen Hummeln im Hintern noch, ne?
3: Doch, wenn was liegen bleibt, bleibt was liegen.
0: Das ist die richtige Einstellung zum Freitag.
2: Du bist aber ein ganz Schlauer.
0: Und Cash willst du dir hier nebenbei auch noch klar machen?
3: Wieso nicht? Ich sag mal, Geld stinkt ja nicht.
2: Ihr seid doch alle gleich.
0: Ich merk schon, du bist ein alter Sparfuchs, Marvin. Dann sag mal, welchen Betrag hast du gehört?
3: Oh Gott, 71,89, glaube ich.
2: Du Armleuchter, Glückwunsch.
0: Marvin, 71,89 geht an dich.
3: Hey, vielen Dank.
0: Am Ende haben oder nicht haben, ne? Das ist hier die Frage. Du kannst auch noch Cash haben. Der Cash-Dealer ist in der nächsten Stunde wieder am Start, haut einen frischen Betrag raus, auf den genau hören und dann schickst du den uns mal ganz fix rüber mit einer WhatsApp an die 0351 28 98 9000. Mehr ist es nicht.
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0: Und jetzt, einer meiner absoluten Favorite Hits hier aktuell in unserer Playlist. Das ist Animal, der neueste Hit von Cat's Eye. Eine Girl Group, die auf der ganzen Welt gerade einschlägt, kriegst du hier bei Energy Sachsen die meisten neuen Hits.

0: Na, machst du auch schon ein mieses Side-Eye aufs Wochenende? Check ich, ist hoffentlich gleich soweit bei dir. Und mit Energy Sachsen und den meisten neuen Hits geht's natürlich noch ein bisschen schneller. Was kriegst du denn Frisches rein hier gleich? Ich sag's dir, Michael Schulte hat einen neuen Hit draußen, Lovesick, den kriegst du gleich. Und davor hörst du noch Temper City mit Self-Aware. Und der Cash-Dealer, der hat schon wieder hier die Finger aus dem Tresor gezogen. Ich glaube, der droppt ja gleich wieder einen Betrag. Bleib dran.
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14: Du feierst heute im ältesten Club Dresdens ins Wochenende. Im Downtown bekommst du auf 3 Floors Oldies, Techno und Latin auf die Ohren. Dazu gibt's Drinks von der Bar und ganz viel Partylaune um dich rum. Um 22 Uhr macht das Downtown auf und dann heißt es Party All Night Long. Also schnapp dir deine Friends und mach dir einen richtig nicen Freitagabend.
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14: Um kurz vor 4.
16: Ich bin André, hallo. Schluss mit hier bitte nur Bargeld. In Deutschland soll es bald möglich sein, dass man überall auch mit Karte oder Handy zahlen kann. Wie mehrere Medien berichten, plant das die Bundesregierung. Schon im kommenden Jahr soll das Ganze umgesetzt werden. Sachsens Wirtschaft soll in den kommenden Jahren wettbewerbsfähiger werden. Politik, Unternehmen und Gewerkschaften haben dafür jetzt gemeinsame Ziele bis 2040 festgelegt, Dirk Justes.
17: Der Freistaat will vor allem Innovationen und Investitionen stärker fördern. Geplant sind auch weniger Bürokratie und schnellere Genehmigungen. Gleichzeitig fehlen dem Arbeitsmarkt aber bis 2040 pro Jahr rund 15.000 Menschen im Erwerbsalter. Deshalb sollen Ausbildung und Weiterbildung gestärkt und internationale Fachkräfte gewonnen werden. Auch Energie soll bezahlbar und sicher bleiben. Sachsen will so beim Wirtschaftswachstum zu den 3 stärksten Bundesländern gehören.
16: Wenn der DFB künftig von einem Bundesland eine Rechnung über einen Polizeieinsatz kriegt, reicht er die an den jeweiligen Heimatverein weiter. Zumindest einen Teil der Kosten soll der Verein übernehmen, nicht der Verband. Das hat der DFB beschlossen. Konkret geht es da um die besonders teuren Einsätze bei Hochrisikospielen. Und jetzt die News aus deiner Ecke mit Lisa.
15: für Dresden und die Lausitz.
18: Auch in Dresden und Ostsachsen öffnen sich am Sonntag Türen, die sonst verschlossen bleiben. Beim Tag des offenen Denkmals laden zahlreiche Industrieanlagen, Wohnhäuser, Kirchen und andere historische Bauten zu einem Besuch ein. Tobias Wolf aus dem Landesamt für Denkmalpflege hat ein paar Tipps.
19: Die Bauten der Umgebindelandschaft, zum Beispiel in Hirschfelde oder in Schirkeswalde-Kirschau, in Zittau mehrere Altstadthäuser, die zugänglich sind, Bahnhöfe, zum Beispiel in Zeithain und Seif-Hennersdorf, in Görlitz das Hotel Görlitzer Hof, was jetzt auch in seinem noch ungenutzten Zustand präsentiert wird, oder die Bienermühle in Königstein.
18: Gute und schlechte Nachrichten für die Schwimmhalle Klotsche in Dresden. Zwar kann dort bis Ende April weiter geschwommen werden, die Schwimmhalle aus den 30er Jahren hat ihren Zenit aber längst überschritten. Das hat eine Laboranalyse gezeigt. Die Schwimmhalle muss perspektivisch geschlossen werden. Dafür kommt ein Ersatzneubau. An diesem Wochenende kommen Motorsportfans am Sachsenring wieder auf ihre Kosten. Die deutsche Tourenwagenmeisterschaft macht Station in Hohenstein-Ernsthal. Die beiden DTM-Rennen steigen morgen und übermorgen. Nach einem schweren Unfall ist auch der Dresdner Fahrer Maximilian Paul wieder am Start.
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14: 21 Grad hast du mittlerweile in Leipzig, bei dir in Chemnitz sind es 20 Grad, in Görlitz bisschen frischer, 17 Grad. Immer wieder Wolken sind heute am Start, ab und zu kommt aber auch immer wieder die Sonne raus und dazu bleibt es dann heute auch noch trocken. Morgen ist es dann ähnlich, Sonne und Wolken im Mix, ab und zu kann es dann aber regnen am Samstag bei maximal 23 Grad und maximal 21 Grad dann am Sonntag.
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14: Um kurz nach 4, die A14, Halle Richtung Leipzig zwischen Gröbers und dem Schkeuditzer Kreuz. Achtung, auf der linken Spur hat's da geknallt, bleibt da bitte vorsichtig. Dann nochmal die A14, Leipzig Richtung Nossen zwischen Döbeln Nord und Döbeln Ost. Da ist die rechte Spur gesperrt nach einem Unfall. Und die A72, Zwickau Richtung Chemnitz in der Auffahrt Chemnitz-Rottluff. Achtung, da hat's auch geknallt.
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14: Steht einer in Dresden auf der Münchner Straße, da sind 30 erlaubt, statt auswärts. Ne? Lass dich nicht erwischen und wenn du noch was gesehen hast, gespottet irgendwie einen Blitzer oder einen Stau, melde dich unter der 0800 50 5x die 9 oder du kannst auch einfach eine WhatsApp rüberschicken, ist einfacher. Die Nummer dazu findest du auf energy.de/sachsen. Dein nächstes Energy Sachsen Verkehrsupdate, das kommt dann sofort wieder, wenn's kracht.
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14: So kurz vorm Wochenende, so kurz. Und die Sonne ist auch noch mal rausgekommen. Na, da scheppern du und ich noch ein paar Hits, würde ich sagen. Und wir sind hier auch nicht alleine.
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14: Teamarbeit. Der Energy Sachsen Cash Dealer droppt jede Stunde einen Betrag. Hör genau hin und schick uns den dann rüber per WhatsApp an die 0351 28 98 9000. So ein bisschen Taschengeld für dich nochmal kurz vorm Wochenende. So, Cash Dealer, jetzt hau mal hier raus. Welchen dicken Batzen gibt's denn jetzt?
22: 101,52 €. Nochmal 101,52 €.
14: Ui, das ist ja wirklich ein dicker Batzen. Na dann kannst du den mal schön schnappen jetzt. Schick rüber den Betrag. 5 Hits, hast du Zeit. Jetzt geht der erste los. Tempo City mit Self Aware. Schönen Freitag.
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Pause hier bei Energy Sachsen. Die meisten Hits, die meiste Musik kriegst du hier. Kurzer Blick mal nach New York. Da ist ja man, also da ist man ja wieder sehr fancy unterwegs. Ne? Die Fashion Week ist nämlich gestartet. Und das jetzt wohl zum ersten Mal ohne echte Pelze. Die Modemesse verbietet Echtpelz nämlich seit dieser Saison. Also zum ersten Mal wird da keine Tierhaut von irgendwelchen Körpern runterhängen. Das wurde aber auch Zeit, sage ich ehrlich. Ich halte das für eine sehr gute Nachricht. Und bis Dienstag steppen dann wieder die neuesten Kollektionen von 70 Labels über die New Yorker Laufstege. Michael Kors oder Michael Kors, Calvin Klein, dies, das. Die werden da alles zeigen, was jetzt dann in nächster Zeit so angesagt ist. Und einen ganz, ganz, ganz, ganz freshen Boy, den kriegst du jetzt auch hier rein in die Playlist, der Michael Schulte. Der hat nämlich einen neuen Hit draußen, Lovesick. Passt perfekt rein in den Spätsommer jetzt, weil bei Lovesick geht's auch um dieses Gefühl, wenn du so völlig rattentütendoll verliebt bist. Und da hat er einen Song drüber gemacht. Lovesick, der neueste Hit von Michael Schulte. Jetzt hier für dich bei Energy Sachsen, deine Nummer 1.

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Bibi Rexha und Faithless hier auf dem Freitag. Schönen Freitag dir mit Energy Sachsen und Hit Music Only und jetzt mit Sido. Die Schlagzeilen sind gerade voll von ihm, weil er seine neue Freundin bei der Rentnertour von Streamer Schradin gelauncht hat. Die beiden wurden vorher schon bei einem Sarah Connor Konzert bisschen totelnd, bisschen knutschend irgendwie gespottet. Da wusste aber noch niemand so richtig, wer ist denn das und sind die vielleicht zusammen. Und jetzt ist es halt for real bestätigt. Ja, ist doch schön für die beiden. Und Sido hat auch gerade einen Lauf, hittechnisch. Sein neuester Hit Issa ist nämlich draußen und hat es bis auf Platz 2 in die deutschen Charts und auch die Schweizer Charts geschafft. Ist auch mal wieder ein Banger von ihm. Issa von Sido, jetzt hier für dich bei Energy Sachsen. Mach dir einen chilligen Feierabend mit Hit Music Only. 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
1: Zino, hast du gekriegt hier bei Energy Sachsen auf dem Freitagnachmittag. Vielleicht bist du schon im Feierabend drin. Vielleicht musst du noch ein bisschen. Halt durch. Ich baller weiter Hit Music Only mit dir zusammen. Und dann fällt auch irgendwann bei dir der Hammer. Gleich kriegst du den neuesten Hit von Flow. Leak It heißt er. Und dafür hörst du nochmal Smith mit Drive Safe. Bleib dran.
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1: 21 Grad bei dir in Leipzig aktuell, schon auch sehr mild. Dann 19 Grad in Dresden, 17 Grad in Görlitz. Immer wieder sind Wolken am Start heute, aber auch immer wieder Sonne. Dazu bleibt es trocken. Morgen ist es dann ähnlich, Sonne und Wolken im Mix. Ab und zu kann es aber regnen am Samstag bei maximal 23 Grad. Genauso wird es dann auch am Sonntag bei maximal 21 Grad.
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1: Um 16.30 Uhr. Achtung in Leipzig, da ist heute in der Innenstadt einiges los. Von 17 bis 20 Uhr kommst du wahrscheinlich immer wieder schwerer durch. Deswegen am besten umfahren, dann hast du den ganzen Stress nicht. Die A14, Halle Richtung Leipzig zwischen Gröberst und dem Schkeuditzer Kreuz. Da hat es geknallt auf der linken Spur. Und nochmal die A14 Leipzig Richtung Nossen zwischen Klinge und der Raststätte Muldental Süd. Da liegen noch Reifenteile auf der rechten Spur. Die A72 Zwickau Richtung Chemnitz in der Auffahrt Chemnitz-Rottluff. Achtung, da hat's geknallt. Die B101 Freiberg Richtung Meißen zwischen Oberäuler in Deutschenbohrer und der Auffahrt Nossen-Ost. Da hat's auch in beiden Richtungen geknallt. Bitte vorsichtig bleiben. In Großröhrsdorf ist die Großröhrsdorfer Straße direkt am Bahnübergang in beide Richtungen gesperrt. Und dann noch die B182 Lutherstadt-Wittenberg Richtung Torgau. Da ist zwischen Welsau und Torgau auch die Straße in beide Richtungen gesperrt.
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1: Steht einer in Dresden auf der Münchner Straße, da sind 30 erlaubt, statt auswärts. Das ist es auch schon. Hast du noch was gesehen, einen Stau oder einen Blitzer, meld dich unter der 0800 50 5x9 oder schick eine WhatsApp rüber. Nummer findest du auf energy.de/sachsen. Dein nächstes Energy Sachsen Verkehrsupdate kommt dann sofort wieder, wenn's kracht.
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0: Es ist kurz vorm Wochenende, Energy Sachsen hast du an, du kriegst ja noch ordentlich Hit Music auch nicht rein in die Playlist. Und der Max Music, der kam mir nochmal reingestürmt ins Studio und hat gesagt, Nando, ich hab da noch was.
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2: Und ich habe da wirklich was Großes, Nando, denn das kann man sich jetzt schon mal vormerken, Montag 9 Uhr Presale Harry Styles. Mhm. Denn es wurde ja jetzt schon gestern gemunkelt, ja, was kommt denn auf uns zu? Legt da eine Pause ein, was macht er? Er hat tatsächlich eine Tour announced, er kommt nächstes Jahr nach Deutschland, tatsächlich auch in seine momentane Hood, nach Berlin. Und das wird, glaube ich, so ein Gefetze am Montag.
0: Ich denke auch, da werden sich einige um die Tickets schlagen.
2: Benze Boone hat eine ganz süße Aktion, beziehungsweise etwas sehr Süßes geschenkt bekommen. Der ist ja übelster Spider-Man-Ultra. Ja. Hat ja auch eine Spider-Man-Maske, mit der er manchmal auch auftritt. Und jetzt haben Fans ihm tatsächlich ein eigenes Spider-Man-Comic designt, wo er Peter Parker ist.
0: Wow, das ist schon cool. Das ist
2: nice,
0: das,
2: oder?
0: Hätte ich auch gerne von mir, wo ich dann der Peter Parker bin. Aber geil, Glückwunsch.
2: Und das finde ich irgendwie wild. Benny Blanco vermietet sein Gesicht für Werbezwecke. Und da sage ich dir ganz echt, hä? Was? Ich verstehe es nicht. Was würdest denn du so vermieten wollen?
0: Vielleicht meine Hand.
2: Deine Hand?
0: Als Handmodell so. Ja. Für, weiß ich nicht. Oder, keine Ahnung, vielleicht.
2: Ich habe bei mir gedacht, Po. Da ist genug da, weißt du?
0: Genug Sitzfleisch ist da, dann meinst du.
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Happy Feierabend dir schon mal, ne? Komm gut rein ins Wochenende. Vielleicht ist es bei dir noch nicht so weit, ich sag's aber trotzdem. 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Jeden Samstag geht's da immer richtig ab. Und jetzt für dich habe ich hier nochmal aus der Kiste gezogen den neuesten heißen Scheiß aus UK. Die Girlband Flow macht Y2K-Vibes wieder richtig big. Das ist ihr neuester Hit, Leak It. Kriegst du hier bei Energy Sachsen die meisten neuen Hits, die meiste Musik. Schönen Freitag.

0: 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Ich kann den Feierabend schon riechen. Gleich ist er da und du kriegst hier noch mehr Hitmusik Only rein in die Playlist bei Energy Sachsen. Gleich den neuesten Hit von Katy Perry, Watch It Burn. Und davor hörst du noch Alex Warren mit Fever Dream. Und der Cash-Dealer, der reibt sich schon wieder die Finger. Da sind noch ein paar Scheine dazwischen.
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0: Um 17 Uhr.
15: Ich bin André, hallo. Viele kennen es nur zu gut. Der Imbiss, Späti oder der Wochenmarkt nehmen nur Barzahlung. Kartenzahlung? Nein, danke. Die Bundesregierung will das ändern, berichten mehrere Medien. Ab dem kommenden Jahr soll es möglich sein, dass man in allen Geschäften und Restaurants auch mit Karte oder Handy zahlen kann. Die Gewerkschaft IG BCE will die Schließung des GSK-Werks in Dresden verhindern. Sie fordert den Pharmakonzern auf, die Pläne auszusetzen und Alternativen zu suchen. Die Staatsregierung will mit GSK über mögliche Lösungen reden. GSK will den Standort bis 2028 wegen sinkender Impfstoffnachfrage schließen. Dazu sagte uns Philipp Zirzow von der IG BCE in Sachsen.
14: Ich meine, auch ein Unternehmen wie GSK kann einen neuen Eigentümer für diesen Standort suchen. Man muss ja nicht schließen, man kann ja auch verkaufen. Oder man kann halt gemeinsam Alternativen prüfen, wie wir halt auch das Produkt stärker in den europäischen deutschen Markt bekommen. Das hatten wir bis dato auch erfolgreich gemeinsam getan, aber den gemeinsamen Weg wurde verlassen. Ich appelliere, das gemeinsam fortzusetzen.
15: Der Sparkurs von VW sorgt weiter für große Unsicherheit bei den Beschäftigten. Die Arbeitnehmerseite erhöht deshalb den Druck auf den Vorstand. Die IG Metall fordert das Unternehmen auf, an den Tisch zu kommen. Es müsse geklärt werden, dass und wie der Tarifvertrag eingehalten wird. Und jetzt die News aus deiner Ecke mit Lisa.
2: Für Dresden und die Lausitz.
16: Die Staatsanwaltschaft Dresden hatte einen mutmaßlichen Räuber und Erpresser angeklagt. Der vorbestrafte 18-Jährige soll einen Jugendlichen auf einen Spielplatz nahe der Hansastraße gelockt haben. Dort soll er ihn mit einer Schreckschusswaffe bedroht, ihn ausgeraubt und geschlagen haben. Wo viele Menschen leben, macht Kunstlicht oft die Nacht zum Tag. Die Earth Night soll heute darauf aufmerksam machen. Auch Dresden, Chemnitz und Leipzig beteiligen sich an der Umweltaktion. Ab 22 Uhr bleiben zum Beispiel Rathäuser oder Denkmäler dunkel. Dresdens Umweltbürgermeisterin Eva Jänigen.
17: Es geht darum, sich damit auseinanderzusetzen, wo man in der dunklen Tageszeit wirklich Licht braucht. Straßenbeleuchtung, Krankenhaus, wo man es nicht braucht oder wo man es vielleicht auch nicht so stark braucht.
16: Jeder ist dazu aufgerufen, mitzumachen, auch Bürger und Unternehmen. Autofahrer müssen am Wochenende einen Bogen ums Blaue Wunder in Dresden machen. Grund sind Instandhaltungsarbeiten. Die Brücke ist von heute Abend bis Montag früh voll gesperrt. Fußgänger und Radfahrer dürfen weiter drüber. Autos werden über die Waldschlösschenbrücke umgeleitet.
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0: 21 Grad bei dir in Leipzig, in Dresden und Chemnitz sind es 19 Grad. Immer wieder Wolken am Start heute, aber natürlich auch immer wieder Sonne und dazu bleibt es auch trocken. Morgen ist es ähnlich wie heute, Sonne und Wolken im Mix. Ab und zu kann es regnen am Samstag bei maximal 23 Grad und am Sonntag dann bei maximal 21 Grad.
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0: Um kurz nach 5. Achtung, in Leipzig, da kommt es heute in der Innenstadt, da ist viel los, da läuft eine Demo von 17 bis 20 Uhr, also von jetzt dann bis 20 Uhr kommst du da schlechter durch. Damit du Bescheid weißt, die A14 Halle Richtung Leipzig zwischen Gröbers und dem Schkeuditzer Kreuz, da hat es auf der linken Spur geknallt. A72 Zwickau Richtung Plauen zwischen Zwickau West und Reichenbach, da liegen noch Reifenteile auf der rechten Straßenseite. In Groß-Röhrsdorf ist auf der Groß-Röhrsdorfer Straße der Bahnübergang in beide Richtungen gesperrt. Die BR182 Lutherstadt-Wittenberg Richtung Torgau, da ist zwischen Welsau und Torgau auch die Straße gesperrt in beide Richtungen.
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0: Hast du einen auf der B92 Schönberg Richtung Plauen auf Höhe der A72, 70 sind da erlaubt und in Dresden steht auch noch einer auf der Münchner Straße, da sind 30 erlaubt stadtauswärts. Hast du noch was gesehen, einen Stau oder einen Blitzer, melde dich unter der 0800 50 5x9 oder einfach WhatsApp rüberschicken, Nummer findest du auf energy.de/Sachsen. Dein nächstes Energy Sachsen Verkehrsupdate, das kommt dann sofort wieder, wenn's kracht.
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0: Ab rein in den Feierabend jetzt. Ich supporte dich weiter mit Hit Music Only und der Energy Sachsen Cash Dealer. Der sitzt hier immer noch auf diesem dicken Schein. Den muss ich jetzt hier mal jemand schnappen.
20: Hast du ihn?
0: Hä? Nee, den hast du doch. Sag noch mal an, wie viel Kohle gibt's jetzt?
20: 101,52 €. Nochmal, 101,52 €.
0: Na, das ist ordentlich. Schick den Betrag rüber jetzt per WhatsApp an die 0351 28 98 9000 und dann schnappst du dir den dicken Schein. Und dann lädst du deine Mitbewohner nochmal auf eine Pizza ein auf dem Freitag oder so. 5 Hits, hast du Zeit, jetzt Alex Warren mit Fever Dream. Wir gehen rein.
2: Hier

0: Happy Feierabend dir. Komm gut ran ins Wochenende. Energy Sachsen ist an. Die meisten Non-Hits, die meiste Musik kriegst du hier. Und ja, es ist ja alles teurer geworden. Netflix erhöht gerade schon wieder die Preise. Der Käse im Supermarkt. Videospiele sind insane teuer geworden. Aber am Wochenende, jetzt, da sparst du mal richtig beim Kinofest. Weil auch in Sachsen nehmen mehrere Kinos da mit teil. Und dann kannst du dir Banger angucken wie Spider-Man oder The Odyssey oder irgendwelche Indie-Filme, die gerade rausgekommen sind. Einfach für einen Fünfer. Und Maria aus Chemnitz hat sich schon eine kleine Kino-Watchlist zurechtgelegt.
1: Und ich habe mir vorgenommen, mir auf jeden Fall den neuen Film mit Sydney Sweeney anzusehen. Der heißt That's Why the Lady is a Champ. Und ich glaube, der wird ganz toll, weil sie da mal eine ganz andere Rolle spielt als die, die man sonst so von ihr kennt. Und wenn ich es schaffe, würde ich mir auch gerne noch den neuen Film mit Jacob Elordi, Das Ende der Sterne heißt der, glaube ich, ansehen. Ich glaube, das wird ein ganz tolles Wochenende. Ich freue mich riesig darauf.
0: Hey, die Filme habe ich auch noch auf der Liste. Ey, dann viel Spaß im Kino. Gute Sache zum Wochenende. Und jetzt lassen wir Feierabend. Lass den mal richtig einläuten jetzt mit dem Banger hier. Katy Perry hat nämlich einen neuen Hit draußen. Watch It Burn. Da zeigt sie sich mal wütend und verletzlich gleichzeitig. Und das Ganze noch mit einer schönen rockigen Gitarre. Watch It Burn, ihr neuester Hit. Jetzt hier für dich bei Energy Sachsen. 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

Schönen Freitag, Feierabend dir. Lola Young war das, hast du gehört hier bei Energy Sachsen. Die meisten und Hits, die meiste Musik kriegst du rein hier. Und jetzt der DJ Goja ist am Start. Der hat seinen Hit draußen, Mi Chico, den hat er nochmal neu aufgelegt, zum Beispiel auch mit Jason Derulo. Und natürlich gab es zu dem Song auch eine Tanz-Challenge auf TikTok. Und wenn du nicht weißt, wie du dich jetzt hier gleich zu dem Ding bewegen sollst, dann guckst du einfach nochmal auf TikTok, da ist das Ding nämlich komplett durchgestartet. Mi Chico von DJ Goja, mit dem jetzt mal reinbewegen ins Wochenende. Kriegst du hier bei Energy Sachsen Hit.

0: Das war er, DJ Gojra, hier bei Energy Sachsen auf dem Freitag. Feierabend, komm gut rein ins Wochenende mit noch mehr Hit Music Only. Gleich mit nochmal einem richtigen Summer Smasher. Kannst du die letzten Sonnenstrahlen jetzt nochmal genießen zum Feierabend. Magnetic ist der neueste Hit von The Bowser, klingt richtig nice. Und davor hörst du noch Samba mit Homewrecker. Bleib dran.
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0: Bei dir in Leipzig 21 Grad aktuell, in Dresden und Chemnitz sind es 19 Grad. Immer wieder Wolken am Start heute, aber die Sonne kommt bis zum Abend jetzt ja auch immer noch mal kurz raus und dazu bleibt es auch trocken, genauso in der Nacht. Am Wochenende hast du Sonne und Wolken im Mix, mit Regen dazu immer mal wieder. Am Samstag bis zu 23 Grad und am Sonntag dann bis zu 21 Grad.
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0: Um 17.29 Uhr in Leipzig, da läuft gerade eine Demo in der Innenstadt. Da kommst du bis 20 Uhr schwerer durch. Deswegen, wenn du Bescheid weißt, fährst du am besten drumrum. Die A4 Dresden Richtung Görlitz. Zwischen Kohlersdorf und Görlitz, da liegen Fahrzeugteile auf der Straße. Und in der Gegenrichtung auch vorsichtig bleiben, bitte, zwischen Dresden-Wildermann und Dresden-Neustadt. Da liegt nämlich auch noch Zeug auf der Straße rum. Die A14 Halle Richtung Leipzig, zwischen Gröberst und dem Schkeuditzer Kreuz, da hat es auf der linken Spur geknallt. In Großröhrsdorf ist auf der Großröhrsdorfer Straße der Bahnübergang in beide Richtungen gesperrt aktuell. Und die B182 Lutherstadt-Wittenberg Richtung Torgau ist zwischen Wehlsau und Torgau auch in beide Richtungen gesperrt.
1: Blitzer.
0: Hast du einen auf der B92 Schönberg Richtung Plauen auf Höhe der A72? 70 sind da erlaubt. Und in Dresden steht auch noch einer auf der Münchner Straße in der 30er-Zone stadtauswärts. Hast du sonst noch was gesehen? Ein Stau oder ein Blitzer? Meld dich unter der 0800 50 5x9 oder einfach WhatsApp rüberschicken. Die Nummer dazu, die findest du auf energy.de/sachsen. Dein nächstes Energy Sachsen Verkehrsupdate, das kommt dann sofort wieder, wenn es kracht. Bis dahin, komm gut durch, da wo es geht.
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1: Und heute schickt ganz Sachsen in den Feierabend der Philipp aus Oederan. Hi.
2: Hi.
1: Na, wie sind deine Feierabend-Wochenendpläne, lieber Philipp?
2: Oh, wir fahren dieses Wochenende an den Stürmtaler See.
1: Geil, mal kurz mit den Füßen reindippen oder was habt ihr vor?
2: Nee, dort auf dem Campingplatz. Wir haben schon einen Wohnwagen und da machen wir es uns schön.
1: Hey, also nochmal ein bisschen das warme Wetter nutzen für eine Runde Camping. Na, ist doch wunderbar. Dann wünsche ich dir einen schönen Feierabend und Gatz Sachsen nimmst du jetzt am besten nochmal mit.
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0: Leonie und Callum Scott hier bei Energy Sachsen und der Energy Sachsen Cash Dealer, dem musste ich jetzt hier einen richtigen Batzen rausleihen. Er hat nochmal gesagt, hier über 100 Euro gehen jetzt raus.
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0: Jede Stunde haut der Typ hier einen Betrag raus, auf den hörst du und schickst uns den rüber per WhatsApp an die 0351 28 98 9000. Und dann gibt's einen kleinen Geldregen. Anja aus Dresden ist bereit, sich ein paar Scheine zu schnappen. Hi Anja.
3: Hallo Nando.
0: Was geht bei dir gerade?
3: Ich war tatsächlich gerade auf dem Heimweg von Arbeit.
0: Sehr schön. Das heißt, du hast Feierabend, hast du noch was Schönes vor heute?
3: Nö, nichts Besonderes. Es scheint hier gerade so schön die Sonne. Also vielleicht mal noch mal eine Runde rausgehen, spazieren und mal was Kleines einkaufen zum Abend. Essen.
0: Was gibt's da heute? Ich brauche noch Inspiration.
3: Ich habe mal wieder Lust auf Pasta tatsächlich.
0: Ah, hatte ich letztens erst mit Pesto aus dem Glas.
3: Ja, okay.
0: Aber was machst du dir gerne dazu?
3: Ja, Tomatensoße oder mal Garnelen und eine Zitronensoße. Ja.
0: Würde bei dem Wetter ja auch nochmal passen.
3: Genau, irgendwas Sommerliches.
1: Würde ich genauso machen.
0: So Anja, und einkaufen ist teuer, deswegen hast du dir gedacht, da jetzt die Kohle wieder reinholen direkt.
3: Ja, klar, gerne.
0: Welchen Betrag hast du denn gehört?
3: Ich habe 101,52 Euro gehört.
1: Na gut, heute zahle ich.
0: Anja aus Dresden. 101,52 Euro. Die gehen an dich.
3: Oh, supi. Vielen lieben Dank.
0: Und zack, Shoppingkohle gesichert. Anja aus Dresden nimmt die Scheine mit nach Hause und der Energy Sachsen Cash Dealer, der hat noch richtig viel im Tresor. Es wird übers Wochenende wieder aufgefüllt und den nächsten Betrag checkst du aus, schickst uns den rüber per WhatsApp und dann nimmst du auch noch Kohle mit nach Hause.
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0: Ach, da können wir auch noch ein paar Rest-Sommer-Vibes jetzt hier mitnehmen. Magnetic ist der neueste Hit von The Bowser. Der klingt auch richtig schön nach Beach-Feeling. Passend zum Freitag-Feierabend. Kriegst du hier bei Energy Sachsen die meisten neuen

0: Dasher, hier bei Energy Sachsen. Schönen Feierabend dir mit noch mehr Hit Music Only und die meisten neuen Hits. Gleich mit Hate It I Made You Love Me ist der neueste Hit von Ariana Grande. Eine schöne Pop-Hymne ist es geworden. Kriegst du gleich. Und davor noch den Harry Styles mit American Girls. Da bleibst du dran. Schönen Feierabend.
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13: Ich bin André. Hallo. Schluss mit hier bitte nur Bargeld. In Deutschland soll es bald möglich sein, dass man überall auch mit Karte oder Handy zahlen kann. Wie mehrere Medien berichten, plant das die Bundesregierung. Schon im kommenden Jahr soll das Ganze umgesetzt werden. Sachsens Wirtschaft soll in den kommenden Jahren wettbewerbsfähiger werden. Politik, Unternehmen und Gewerkschaften haben dafür jetzt gemeinsame Ziele bis 2040 festgelegt, Dirk Justes.
14: Der Freistaat will vor allem Innovationen und Investitionen stärker fördern. Geplant sind auch weniger Bürokratie und schnellere Genehmigungen. Gleichzeitig fehlen dem Arbeitsmarkt aber bis 2040 pro Jahr rund 15.000 Menschen im Erwerbsalter. Deshalb sollen Ausbildung und Weiterbildung gestärkt und internationale Fachkräfte gewonnen werden. Auch Energie soll bezahlbar und sicher bleiben. Sachsen will so beim Wirtschaftswachstum zu den drei stärksten Bundesländern gehören.
13: Die Gewerkschaft IGBCE will um die rund 650 Jobs bei GSK in Dresden kämpfen. Sie fordert den Pharmakonzern auf, die Schließungspläne auszusetzen und Alternativen zu suchen. GSK will das Impfstoffwerk bis 2028 wegen sinkender Nachfrage schließen. Der Freistaat will mit dem Konzern über Lösungen reden. Und jetzt die News aus deiner Ecke mit Lisa.
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15: Auch in Dresden und Ostsachsen öffnen sich am Sonntag Türen, die sonst verschlossen bleiben. Beim Tag des offenen Denkmals laden zahlreiche Industrieanlagen, Wohnhäuser, Kirchen und andere historische Bauten zu einem Besuch ein. Tobias Wolf aus dem Landesamt für Denkmalpflege hat ein paar Tipps.
16: Die Bauten der Umgebindelandschaft, zum Beispiel in Hirschfelde oder in Schirkeswalde-Kirschau, in Zittau mehrere Altstadthäuser, die zugänglich sind, Bahnhöfe, zum Beispiel in Zeithain und Seif-Hennersdorf, in Görlitz das Hotel Görlitzer Hof, was jetzt auch in seinem noch ungenutzten Zustand präsentiert wird, oder die Bienermühle in Königstein.
15: Gute und schlechte Nachrichten für die Schwimmhalle Klotsche in Dresden. Zwar kann dort bis Ende April weiter geschwommen werden, die Schwimmhalle aus den 30er Jahren hat ihren Zenit aber längst überschritten. Das hat eine Laboranalyse gezeigt. Die Schwimmhalle muss perspektivisch geschlossen werden. Dafür kommt ein Ersatzneubau. An diesem Wochenende kommen Motorsportfans am Sachsenring wieder auf ihre Kosten. Die deutsche Tourenwagenmeisterschaft macht Station in Hohenstein-Ernsthal. Die beiden DTM-Rennen steigen morgen und übermorgen. Nach einem schweren Unfall ist auch der Dresdner Fahrer Maximilian Paul wieder am Start.
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0: Bis zu 21 Grad hast du aktuell im Freistaat. Dazu einige Wolken. Immer wieder kommt die Sonne jetzt nochmal durch, bis sie dann weg ist. In der Nacht soll es dann auch trocken bleiben. Jetzt auch nochmal. Morgen ist es dann ähnlich wie heute. Sonne und Wolken hast du im Mix. Ab und zu kann es regnen bei maximal 23 Grad. Am Sonntag dann bei maximal 21 Grad.
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0: Um kurz nach 6. Achtung in Leipzig, da läuft eine Demo in der Innenstadt. Bis 20 Uhr kommst du da jetzt schwerer durch. Aktuell in Großröhrsdorf ist auf der Großröhrsdorfer Straße der Bahnübergang in beide Richtungen gesperrt. Die B182 Lutherstadt Richtung Wittnig, Lutherstadt-Wittenberg Richtung Torgau. So, da ist zwischen Welsau und Torgau in beiden Richtungen die Straße gesperrt, da hat es nämlich geknallt.
12: Blitzer.
0: Aufpassen musst du auf der B92 Schönberg Richtung Plauen auf Höhe der A72, da sind 70 erlaubt. Und zweimal in Dresden, einmal auf dem Zellischer Weg, da wird in beide Richtungen geblitzt. Und der letzte steht dann auf der Münchner Straße stadtauswärts in der 30er-Zone. Das ist es. Hast du noch irgendwo was gespottet, einen Stau, einen Blitzer, dann melde dich unter der 0850 5x9 oder einfach nur WhatsApp schicken. Ist einfach, geht schnell. Nummer findest du auf energy.de/sachsen. Dein nächstes Energy Sachsen Verkehrsupdate, das kommt dann sofort wieder, wenn es kracht. Bis dann, komm gut durch, da wo es geht und schönen Feierabend.
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11: Let's go, der Feierabend, der wird jetzt hier gekickoffed mit mir, der Joe, und natürlich, wie es sich gehört, mit Energy Sachsen brandneu. Wir haben es kurz nach 6 und das bedeutet, es ist Zeit für die brandneueste Playlist. Ganz viele Songs, die du vielleicht noch gar nicht so kennst, weil die so ein bisschen nischiger sind. Das kann ich dir sagen, es werden Banger. Wir schauen mal rein, was am Start ist.
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2: Da kam wirklich so ein richtig nices Brett um die Ecke gesegelt, wo du weißt, das wird deine Wochenendhymne. Lukas Schreiner und Thong Song.
0: Ja, sehr gut. Das war schon mal besser.
2: Aber was heißt denn Thong Song? Was heißt das übersetzt?
0: Naja, Thong heißt doch eigentlich...
2: Na, ihr spricht doch aus.
0: Schlüppi, oder?
2: Mich brauchst du nicht fragen, meine Englischkenntnisse sind gen Null.
0: Aber es kann doch was anderes bedeuten noch. Jetzt bitte mich nicht drauf festnageln. Auf jeden Fall gab's den Hit schon mal.
2: Ja.
0: In den 2000ern. Und das ist jetzt ein Remix, aber ich finde den echt, echt nice. Also,
2: der geht voll gut rein.
0: Ja, ja, der macht wirklich Bock.
2: Das ist dann immer Rob, Rob, Rob. Also wir können es nicht so gut wie die Jungs hier, aber Fakt ist, das wird eine geile Ohrwurm-Hymne.
0: Und ob es jetzt um einen Song geht oder nicht,
2: das also ist jetzt für mich ist klar, wir gönnen uns jetzt einen Hit über einen Schlüpper. Lukas Schreiner, Thong Song, jetzt für dich.

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0: Funkt. Und noch eine News für alle meine Maxen Hall-Lover. Na klar bin ich eine von euch. Die dritte, finale Staffel läuft ab dem 9. Dezember auf Prime Video. Ja, dann ist Schluss. Aber dafür wird's nochmal richtig krass und hot. From Enemies to Lovers in sozialen Klassen auf einer Elite-Schule.
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15: Viele Wolken gibt es heute Abend, aber es bleibt trocken und ziemlich grau am Himmel, auch in die Nacht rein. Die Tiefstwerte liegen zwischen 11 und 8 Grad. Morgen geht es genauso weiter mit mal mehr, mal weniger Wolken und wieder trocken bei höchstens 24 Grad. Am Sonntag wird es dann bedeckt und von Nordwesten kommt Regen auf.
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15: Die B182 Lutherstadt-Wittenberg-Torgau ist zwischen Welsau und Torgau in beiden Richtungen nach einem Unfall gesperrt. In Großröhrsdorf ist auf der Großröhrsdorfer Straße der Bahnübergang in beiden Richtungen gesperrt. Im Kreis Sächsische Schweiz-Osterzgebirge ist die Straße zwischen Kotter und Berggieshübel nach einem Unfall in beiden Richtungen gesperrt. Außerdem gibt es in Leipzig heute in der Innenstadt wegen einer Demonstration bis 20 Uhr Verkehrsbehinderungen und kurzfristige Sperrungen. Geblitzt wird. In Dresden auf dem Zellischer Weg beidseitig. Es blitzt auch auf der B92 Schönberg Richtung Plauen in Höhe der A72 und außerdem in Dresden auf der Münchner Straße stadtauswärts. Melde auch du uns Staus und Blitzer unter 0800 50 5 mal die 9.
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1: Jetzt Temper City mit Self-Aware in deiner Energy Sachsen Playlist. Schöner Hit zum Reinkommen in dein Wochenende.

Und morgen, da wird dick Party gemacht hier bei uns im Programm. Dominik Häusemeier droppt die hier ab 20 Uhr die absoluten Dancefloor-Banger in die Playlist bei seiner Beats and Banger Show. Ab 20 Uhr auch perfekt, wenn du dich schon mal ready machen willst für eine Party und schon mal ein bisschen in Stimmung zu kommen, bisschen vorglühen. Oder wenn du zu Hause bleibst, dann machst du halt eine kleine Hausparty. Auch gut. Bist du am Start von 8 bis 11 morgen Abend. Bis dahin kommst du erstmal gut durch deinen Freitagabend. Jetzt hier mit den brandneuesten Hits bei Energy Sachsen.

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10: Ich bin Mia, hallo. Schluss mit, hier bitte nur Bargeld. In Deutschland soll es bald möglich sein, dass man überall auch mit Karte oder Handy zahlen kann. Wie mehrere Medien berichten, plant das die Bundesregierung. Die neue Regelung soll schon im kommenden Jahr in Kraft treten. Deutschland hat in puncto Kartenzahlung noch einiges aufzuholen. In vielen anderen europäischen Ländern wie in Spanien, Schweden oder England geht das schon deutlich entspannter. Die Gewerkschaft IG BCE will um die rund 650 Jobs bei GSK in Dresden kämpfen. Sie fordern den Pharmakonzern auf, die Schließungspläne auszusetzen und Alternativen zu suchen. GSK will das Impfstoffwerk bis 2028 wegen sinkender Nachfrage schließen. Von Bund und Freistaat fordert die Gewerkschaft einen gemeinsamen Standortgipfel. Dazu sagt uns Philipp Zierzow von der IG BCE Sachsen.
11: Impfstoffe in Deutschland hat auch was mit Sicherheit, mit Resilienz zu tun. Und damit beschäftigt sich nicht nur Deutschland, auch Europa. Und dann kann es nicht sein, dass einer der größten Impfmittelhersteller mitten in Europa, mitten in Deutschland, mitten in Sachsen einfach schließen darf, vor allem mit der Geschichte, die das Unternehmen hat.
10: Sachsens Wirtschaft soll bis 2040 deutlich stärker werden. Politik, Arbeitgeber und Gewerkschaften wollen Sachsen unter die 3 wachstumsstärksten Bundesländer bringen. Geplant sind weniger Bürokratie, schnellere Genehmigungen und mehr Hilfe für Innovationen. Auch Fachkräfte und bezahlbare Energie stehen im Fokus. Und jetzt die News aus deiner Ecke mit Hanna.
1: Für Dresden und die Lausitz.
12: Die Staatsanwaltschaft Dresden hatte einen mutmaßlichen Räuber und Erpresser angeklagt. Der vorbestrafte 18-Jährige soll einen Jugendlichen auf einen Spielplatz nahe der Hansastraße gelockt haben. Dort soll er ihn mit einer Schreckschusswaffe bedroht, ihn ausgeraubt und geschlagen haben. Wo viele Menschen leben, macht Kunstlicht oft die Nacht zum Tag. Die Earth Night soll heute darauf aufmerksam machen. Auch Dresden, Chemnitz und Leipzig beteiligen sich an der Umweltaktion. Ab 22 Uhr bleiben zum Beispiel Rathäuser oder Denkmäler dunkel. Dresdens Umweltbürgermeisterin Eva Jänigen.
13: Es geht darum, sich damit auseinanderzusetzen, wo man in der dunklen Tageszeit wirklich Licht braucht, Straßenbeleuchtung, Krankenhaus, wo man es nicht braucht oder wo man es vielleicht auch nicht so stark braucht.
12: Jeder ist dazu aufgerufen, mitzumachen, auch Bürger und Unternehmen. Autofahrer müssen am Wochenende einen Bogen ums Blaue Wunder in Dresden machen. Grund sind Instandhaltungsarbeiten. Die Brücke ist von heute Abend bis Montag früh voll gesperrt. Fußgänger und Radfahrer dürfen weiter drüber. Autos werden über die Waldschlösschenbrücke umgeleitet.
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14: Mit KI-Support. Viele Wolken gibt es heute Abend, aber es bleibt trocken und ziemlich grau am Himmel, auch in die Nacht rein. Die Tiefstwerte liegen zwischen 11 und 8 Grad. Morgen geht es genauso weiter mit mal mehr, mal weniger Wolken und wieder trocken bei höchstens 24 Grad. Am Sonntag wird es dann bedeckt und von Nordwesten kommt Regen auf.
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14: Die B182 Lutherstadt-Wittenberg-Torgau ist zwischen Welsau und Torgau in beiden Richtungen nach einem Unfall gesperrt. Und in Leipzig kommt es heute in der Innenstadt wegen einer Demonstration bis 20 Uhr zu Verkehrsbehinderungen und kurzfristigen Sperrungen. Geblitzt wird. In Dresden beidseitig auf dem Zellischer Weg. Es blitzt auch auf der Münchner Straße stadtauswärts und auf der B92 Schönberg Richtung Plauen in Höhe der A72. Melde auch du uns Staus und Blitzer unter 0800 50 5 mal die 9.
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3: Hier sind so die aktuellsten, freshesten, einzigartigsten Charts, die es so gibt. Deine Energy Sachsen Top 7 um 7 hier bei Energy Sachsen brandneu. Ich bin die Joe und ich verrate dir so viel, du hast da drin ein bisschen rumgerührt im Ranking. Start mir direkt rein mit Platz 7.
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8: Viele Wolken gibt es heute Abend, aber es bleibt trocken und ziemlich grau am Himmel, auch in die Nacht rein. Die Tiefstwerte liegen zwischen 11 und 8 Grad. Morgen geht es genauso weiter mit mal mehr, mal weniger Wolken und wieder trocken bei höchstens 24 Grad. Am Sonntag wird es dann bedeckt und von Nordwesten kommt Regen auf.
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8: Auf der A17 Dresden-Prag, Achtung, in Höhe des Rastplatz am Nötnitzgrund sind in beiden Richtungen Personen auf der Fahrbahn. Im Kreis Meißen steht zwischen Boxdorf und Reichenberg ein defektes Auto auf der Straße. Geblitzt wird. In Dresden auf dem Zellischer Weg beidseitig. Ein Blitzer steht auch auf der Münchner Straße stadtauswärts und auf der B92 Schönberg Richtung Plauen in Höhe der A72. Melde auch du uns Staus und Blitzer unter 0800 50 5 mal die 9.
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die Melo, die ich jetzt für dich hier in der Energy Sachsen Playlist habe, die ist gar nicht mal so ganz brandneu. Flipside heißt die Nummer, kommt aus dem Hause You Not Us und ist zusammen mit Daddy DJ. Und dabei haben sie den Song Daddy DJ gesampelt. Das ist so ein 2000er Hit, heißt halt genau wie der Act. Richtig fett gute Laune macht die Nummer und die lässt die kälteren Jahreszeiten jetzt wirklich ganz dick weit hinten stehen. Energy Sachsen brandneues an. Deine Nummer 1 Anlaufstelle, wenn es um brandneue Mucke geht. Und da gibt's jetzt Flipside.

Soweit ist er, der Late Night Drive Song 2026. Also zumindest der Song, der das Feeling von Late Night Drives wahnsinnig gut in den Sound verpackt. Good Old Days von Christus Randy ist drin, jetzt in deiner brandneuen Energy Sachsen Playlist. Und die Late Night Drive Season, die ist ja gerade so kurz vor richtig in Gang kommen. Und da passt der Song wirklich einfach perfekt. Da machen wir jetzt mal zusammen einen Late Night Drive in deinen Feierabend, würde ich sagen. Hier bei Energy Sachsen. Fenster runter und los geht die wilde Fahrt.

Jeden Tag haben wir hier ein Date am Abend mit den brandneuesten Hits bei Energy Sachsen. Und da kommt jetzt hier jemand dazu zu unserem Candlelight-Dinner, nämlich der gute Michael Schulte mit seinem neuen Hit Lovesick. Der Michael, der ist verliebt und du kennst es wahrscheinlich auch, das macht was mit einem. Da wird man ein bisschen ballerballer im Kopf. Darüber hat er jetzt einen neuen Hit geschrieben, Lovesick, und der ist total upbeat, total gute Laune-Nummer. Und die gibt's jetzt bei Energy Sachsen am Abend brandneu mit drin.

Ich hab's dir schon mal gesagt bei Energy Sachsen brandneu und ich sag es auch jetzt nochmal. Disco is back. Dieses Mal in der Playlist ein neuer Disco-Hit von Another zusammen mit Sänger 54 Ultra. Sehr groovig, sehr gute launig und eben auch sehr discoig. Hat auch gerade wirklich ultra den Hype. Der Song ist in 30 Ländern richtig weit oben in den Airplay-Charts eingestiegen. Und natürlich bedeutet das für dich, ich spiele den jetzt auch für dich bei Energy Sachsen. Geh mal rein mit Talk to You von Another und 54 Ultra.

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7: Ich bin Mia, hallo. Viele kennen es nur zu gut. Imbiss, Späti oder der Wochenmarkt nehmen nur Bargeld. Die Bundesregierung will das laut Medienberichten ändern. Ab dem kommenden Jahr soll es möglich sein, dass man in allen Geschäften und Restaurants auch mit Karte oder Handy zahlen kann. Sachsens Wirtschaft soll in den kommenden Jahren wettbewerbsfähiger werden. Politik, Unternehmen und Gewerkschaften haben dafür jetzt gemeinsame Ziele bis 2040 festgelegt. Dirk Justus.
8: Der Freistaat will vor allem Innovationen und Investitionen stärker fördern. Geplant sind auch weniger Bürokratie und schnellere Genehmigungen. Gleichzeitig fehlen dem Arbeitsmarkt aber bis 2040 pro Jahr rund 15.000 Menschen im Erwerbsalter. Deshalb sollen Ausbildung und Weiterbildung gestärkt und internationale Fachkräfte gewonnen werden. Auch Energie soll bezahlbar und sicher bleiben. Sachsen will so beim Wirtschaftswachstum zu den drei stärksten Bundesländern gehören.
7: 25 Jahre nach den Terroranschlägen vom 11. September haben die USA an die tausenden Opfer erinnert. Und selbst dieser Gedenktag spaltet das Land. Präsident Trump hielt im Pentagon eine Rede, während in New York Angehörige und frühere Präsidenten parteiübergreifend an die mehr als 3000 Todesopfer erinnerten. Und jetzt die News aus deiner Ecke mit Hanna.
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9: Auch in Dresden und Ostsachsen öffnen sich am Sonntag Türen, die sonst verschlossen bleiben. Beim Tag des offenen Denkmals laden zahlreiche Industrieanlagen, Wohnhäuser, Kirchen und andere historische Bauten zu einem Besuch ein. Tobias Wolf aus dem Landesamt für Denkmalpflege hat ein paar Tipps.
10: Die Bauten der Umgebindelandschaft, zum Beispiel in Hirschfelde oder in Schirkeswalde-Kirschau. In Zittau mehrere Altstadthäuser, die zugänglich sind. Bahnhöfe, zum Beispiel in Zeithain und Seif-Hennersdorf. In Görlitz das Hotel Görlitzer Hof, was jetzt auch in seinem noch ungenutzten Zustand präsentiert wird. Oder die Bienermühle in Königstein.
9: Gute und schlechte Nachrichten für die Schwimmhalle Klotsche in Dresden. Zwar kann dort bis Ende April weiter geschwommen werden, die Schwimmhalle aus den 30er Jahren hat ihren Zenit aber längst überschritten. Das hat eine Laboranalyse gezeigt. Die Schwimmhalle muss perspektivisch geschlossen werden. Dafür kommt ein Ersatzneubau. An diesem Wochenende kommen Motorsportfans am Sachsenring wieder auf ihre Kosten. Die deutsche Tourenwagenmeisterschaft macht Station in Hohenstein-Ernsthal. Die beiden DTM-Rennen steigen morgen und übermorgen. Nach einem schweren Unfall ist auch der Dresdner Fahrer Maximilian Paul wieder am Start.
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11: mit KI-Support. Viele Wolken gibt es heute Abend, aber es bleibt trocken und ziemlich grau am Himmel, auch in die Nacht rein. Die Tiefstwerte liegen zwischen 11 und 8 Grad. Morgen geht es genauso weiter mit mal mehr, mal weniger Wolken und wieder trocken bei höchstens 24 Grad. Am Sonntag wird es dann bedeckt und von Nordwesten kommt Regen auf.
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11: Auf der A17 Dresden-Prag, Achtung, in Höhe des Rastplatz am Nötnitzgrund sind in beiden Richtungen Personen auf der Autobahn. Auf der A4 Dresden Richtung Görlitz steht zwischen dem Dreieck Dresden-Nord und Hermsdorf ein kaputtes Auto auf dem rechten Fahrstreifen. Auf der A72 Chemnitz Richtung Zwickau liegen in Höhe des Rastplatz am Neukirchener Wald Gegenstände auf der linken Spur. Und im Kreis Meißen steht zwischen Boxdorf und Reichenberg ein kaputtes Auto auf der Straße. Geblitzt wird. In Dresden auf dem Zellischer Weg beidseitig. Außerdem blitzt es auf der Münchner Straße stadtauswärts und auf der B92 Schönberg Richtung Plauen in Höhe der A72. Melde auch du uns Staus und Blitzer unter 0800 50 5 mal die 9.
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5: Ja, das stimmt. Die Joe ist für dich am Start um kurz nach 8 in deinem Feierabend mit Energy Sachsen brandneu. Wir machen direkt weiter mit den brandneuesten Hits. Die kriegst du jeden Abend nur bei mir. Da bist du ganz exklusiv am Start. Und ich verrate dir eins, ich habe eine Baba-Playlist dabei. Wir starten direkt rein.

eins über die Joe wissen muss, dann ist es, dass ich der übelste Tyler-Fan bin. Ich lieb so sehr, wenn ich sie in der Energy Sachsen brandneu-Playlist spielen kann. Und jetzt ist es wieder soweit mit ihrem neuen Track Is It Love. Wieder so ein Mix aus Afrobeat und Pop, dieses Mal aber themenmäßig ein bisschen deeper. Sie fragt sich nämlich, ist es Liebe? Ja, gute Frage. Habe ich so sponti auch erstmal keine Antwort drauf. Was ich aber weiß, dass es ein Banger ist. Deshalb packe ich ihn fix rein in deine brandneue Playlist hier bei Energy Sachsen.

Eine schöne Popgranate zimmer ich dir jetzt hier in deiner brandneue Energy Sachsen Playlist. Malik Harris war ja im Vorentscheid vom ESC. Für Deutschland hat ja offensichtlich nicht geklappt, aber er hat dann munter weitergemacht, hat neue Mucke released, um auch einfach zu zeigen, Leute, bei mir geht's weiter, ich steck hier nicht den Kopf in den Sand. Make You Mine heißt seine neue Single. Zuallererst kriegst du die hier bei Energy Sachsen brandneu und bei mir, der Joe.

Der Mann, der dich jahrelang ziemlich zuverlässig mit Herzschmerz-Songs und ganz schön traurigen Texten versorgt hat, der ist anscheinend angekommen. Einerseits freue ich mich ja für ihn, andererseits nervt es mich auch ein bisschen, weil wer schreibt jetzt meine geliebten Sad-Songs? Hallo? Jemand muss auch mal an uns Sad-Songs-Mausis denken. Sam Smith hat einen neuen Track, Constant Companion, ist sehr ruhig, sehr cozy, bisschen Irish Folk, kannst du tatsächlich auch raushören. Und es geht mal ausnahmsweise nicht um Herzschmerz, sondern um stabile Liebe, die erwidert wird. Ja, schön für dich, Sam, schön für dich. Bin nur ein bisschen sauer. Constant Companion frisch drin bei Energy Sachsen. Brandneu.

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7: Viele Wolken gibt es heute Abend, aber es bleibt trocken und ziemlich grau am Himmel, auch in die Nacht rein. Die Tiefstwerte liegen zwischen 11 und 8 Grad. Morgen geht es genauso weiter mit mal mehr, mal weniger Wolken und wieder trocken bei höchstens 24 Grad. Am Sonntag wird es dann bedeckt und von Nordwesten kommt Regen auf.
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7: Auf der A17 Dresden-Prag, Achtung, in Höhe des Rastplatz am Nötnitzgrund sind in beiden Richtungen Leute auf der Fahrbahn. Auf der A4 Dresden Richtung Görlitz steht zwischen dem Dreieck Dresden-Nord und Hermsdorf ein kaputtes Auto auf dem rechten Fahrstreifen. Und im Kreis Meißen steht zwischen Boxdorf und Reichenberg ein kaputtes Auto auf der Straße. Geblitzt wird auf der B92 Schönberg Richtung Plauen in Höhe der A72. Melde auch du uns Staus und Blitzer unter 0800 50 5 mal die 9.
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Ich glaube, das ist der jüngste Artist, den ich je hier gespielt habe bei Energy Sachsen brandneu. Sido hat gerade eine ganz frische Nummer rausgehauen, heißt Issa, ist überall eingeschlagen, direkt überall in den Trendcharts drin. Und auf der Nummer gefeatured ist nämlich tatsächlich mega cute sein Sohn Bo. 12 Jahre ist er und der spittet da die Lines, holla die Waldfee. Ist auf jeden Fall super süß, vor allem weil es in dem Song viel um Plattenbau, Karriere, Familie und Sidos heutiges Leben geht. Und da ist es so irgendwie so ein kleiner Full-Circle-Moment. Ist er jetzt in einer brandneuen Energy Sachsen Playlist.

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ganz dolle verträumt wird jetzt hier in deiner Energy Sachsen Playlist am Feierabend. Lost Frequencies hat eine neue Single rausgehauen und so ein bisschen Sonne ist ja noch am Start, also so einen kleinen verträumten Sommerabend kannst du noch hier haben bei Energy Sachsen. Der Song ist nämlich so ein richtiger Fensterrunter-Song. Na dann, ich würde sagen, mach die Fenster runter. Wenn du schon zu Hause bist, mach die Fenster auf, wenn es auch nur auf Kipp ist. Lässt uns einmal ein bisschen rein. Live It Out von Lost Frequencies bringt dir jetzt hier einen Sommer auf den Plan.

einmal großer Fan davon, wenn ein paar DJs in der Energy Sachsen brandneue Playlist drin sind. Deshalb mache ich das jetzt auch einfach mal. Neptunica jetzt am Start und der bringt dich aber mal sowas von durch den Abend mit seinem neuen Hit What If. Melodische Hausmucke, wie sie im Buche steht, richtig sommerlicher Sound und vor allem auch richtig gemütlich. Eigentlich genauso wie dein Feierabend auch sein sollte, hier bei Energy Sachsen brandneu.

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Sarah Nelson kennst du vielleicht im ersten Moment nicht, aber ey, die Frau, die hat schon mal für Justin Bieber eine Show geöffnet, noch bevor sie 20 war. Also, die ist schon eine krasse. 2 Jahre hat sie jetzt keine Mucke gemacht. Jetzt ist sie back in einer brandneuen Energy Sachsen Playlist mit ihrem Hit Dancing Alone. Titel klingt erstmal ein bisschen traurig, ist er aber eigentlich gar nicht. Es ist nämlich eine Empowerment-Nummer, dass du nach einer Trennung endlich wieder alleine tanzen kannst, endlich wieder auf eigenen Beinen stehen kannst. Ciara Nelson frisch drin, dein Comeback-Song in deiner Energy Sachsen brandneuen Playlist. Okay.

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5: Ich bin Mia, hallo. Schluss mit hier bitte nur Bargeld. In Deutschland soll es bald möglich sein, dass man überall auch mit Karte oder Handy zahlen kann. Wie mehrere Medien berichten, plant das die Bundesregierung. Die neue Regelung soll schon im kommenden Jahr in Kraft treten. Deutschland hat in puncto Kartenzahlung noch einiges aufzuholen. In vielen anderen europäischen Ländern wie in Spanien, Schweden oder England geht das schon deutlich entspannter. Die Gewerkschaft IGBCE will die Schließung des GSK-Werks in Dresden verhindern. Sie fordert den Pharmakonzern auf, die Pläne auszusetzen und Alternativen zu suchen. Die Staatsregierung will mit GSK über mögliche Lösungen reden. GSK will den Standort bis 2028 wegen sinkender Impfstoffnachfrage schließen. Dazu sagte uns Philipp Zierzow von der IGBCE in Sachsen.
6: Ich meine, auch ein Unternehmen wie GSK kann einen neuen Eigentümer für diesen Standort suchen. Man muss ja nicht schließen, man kann ja auch verkaufen. Oder man kann halt gemeinsam Alternativen prüfen, wie wir halt auch das Produkt stärker in den europäischen deutschen Markt bekommen. Das hatten wir bis dato auch erfolgreich gemeinsam getan, aber den gemeinsamen Weg wurde verlassen. Ich appelliere, das gemeinsam fortzusetzen.
5: Sachsens Wirtschaft soll bis 2040 deutlich stärker werden. Politik, Arbeitgeber und Gewerkschaften wollen Sachsen unter die drei wachstumsstärksten Bundesländer bringen. Geplant sind weniger Bürokratie, schnellere Genehmigungen und mehr Hilfe für Innovationen. Auch Fachkräfte und bezahlbare Energie stehen im Fokus. Und jetzt die News aus deiner Ecke mit Hanna.
1: Für Dresden und die Lausitz.
7: Die Staatsanwaltschaft Dresden hatte einen mutmaßlichen Räuber und Erpresser angeklagt. Der vorbestrafte 18-Jährige soll einen Jugendlichen auf einen Spielplatz nahe der Hansastraße gelockt haben. Dort soll er ihn mit einer Schreckschusswaffe bedroht, ihn ausgeraubt und geschlagen haben. Wo viele Menschen leben, macht Kunstlicht oft die Nacht zum Tag. Die Earth Night soll heute darauf aufmerksam machen. Auch Dresden, Chemnitz und Leipzig beteiligen sich an der Umweltaktion. Ab 22 Uhr bleiben zum Beispiel Rathäuser oder Denkmäler dunkel. Dresdens Umweltbürgermeisterin Eva Jänigen.
8: Es geht darum, sich damit auseinanderzusetzen, wo man in der dunklen Tageszeit wirklich Licht braucht. Straßenbeleuchtung, Krankenhaus, wo man es nicht braucht oder wo man es vielleicht auch nicht so stark braucht.
7: Jeder ist dazu aufgerufen, mitzumachen, auch Bürger und Unternehmen. Autofahrer müssen am Wochenende einen Bogen ums Blaue Wunder in Dresden machen. Grund sind Instandhaltungsarbeiten. Die Brücke ist von heute Abend bis Montag früh voll gesperrt. Fußgänger und Radfahrer dürfen weiter drüber. Autos werden über die Waldschlösschenbrücke umgeleitet.
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9: Viele Wolken gibt es heute Nacht. Dabei bleibt es trocken. Die Tiefstwerte liegen zwischen 11 und 8 Grad. Morgen geht es mit mal mehr, mal weniger Wolken weiter. Regen ist erstmal kein Thema, bei maximal 24 Grad. Am Sonntag wird es dann dichter bewölkt und von Nordwesten kommt Regen rein, so um 20 bis 22 Grad.
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9: Auf der A4 Dresden Richtung Görlitz steht zwischen dem Dreieck Dresden Nord und Hermsdorf ein kaputtes Auto auf dem rechten Fahrstreifen. Melde auch du uns Staus und Blitzer unter 0800 50 5 mal die 9.
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3: Ja, da hast du richtig gehört. Die Joe, die ist da noch ein gutes Stündchen. Mach mal hier Feierabendparty bei Energy Sachsen brandneu. Mit einer Playlist, die ist voll mit Bangern. Aber nicht nur Banger, nee, die sind druckfrisch, wirklich ganz neu drin. Und wir palabern nicht lang rum. Wir starten direkt rein. Let's go!

Abend verbringst du wie immer mit mir, der Joe bei Energy Sachsen brandneu. Und jetzt habe ich einen Song drin in deiner Playlist, da relate ich ja sehr zu. Davina Michelle ist drin mit ihrem neuen Hit Baby Girl, ist der letzte Song auf ihrem neuen Album und ist damit das große Finale von einem Album, bei dem es um Party machen geht. Ja, das ist genau mein Thema. Aber es geht nicht darum, dass Feiern eine Realitätsflucht ist, dass man sich ablenkt, sondern vielmehr, dass Feiern, Tanzen einfach auch zum Überleben wichtig ist. Einfach Spaß haben, Kopf ausschalten und sich treiben lassen. Weil sie selber sagt, am Ende des Tages, wenn ich heimkomme, dann bin ich einfach nur Michelle. Ein normales Girl mit ganz normalen Interessen, so wie du und ich auch. Baby Girl, ein großes Partyfinale zum Arbeitstag. Hörst du jetzt in deiner Energy Sachsen brandneue Playlist.

Tame Impala mit Dracula ist ja gerade frisch drin in deiner NRT Sachsen Playlist. Aber der Mann, der hat auch noch ein paar andere Banger. Sein Hit Loser ist nämlich gerade richtig im Hype. War lange Zeit ganz oben in den globalen Shazam Charts. Im NRT Sachsen Hitstream hatten wir ihn schon. Du hast ihn schon in der NRT Sachsen Top 7 um 7 gewotet. Und ich habe ihn auch des Öfteren bei TikTok gehört. Also den wir wirklich gerade jeder haben. Mega Song. Ich liebe ja eh den Sound vom Tame Impala. Und genau deshalb ist er jetzt ganz frisch drin in deiner brandneuen Playlist bei NRT Sachsen Loser von Tame Impala.

Darf man noch so viel Power in einen Song packen, frag ich mich. Bei Energy Sachsen wird es jetzt schwedisch und weil eine nicht reicht, habe ich direkt zwei schwedische Pop-Ikonen am Start, Robin und Sarah Larsson. Beide super, super berühmt, beide absolute Power-Girls und beide hatten sie halt einige Hits schon am Start. Und Robin hat jetzt einfach ihren Hit Talk To Me einen frischen Anstrich verpasst, hat sich Sarah Larsson dazu geholt und Talk To Me Sarah draus gemacht. Finde ich fast noch geiler und genau deshalb habe ich ihn dir reingepackt in eine Feierabend-Playlist bei Energy Sachsen. Wir gehen rein.

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6: Viele Wolken gibt es heute Nacht. Dabei bleibt es trocken. Die Tiefstwerte liegen zwischen 11 und 8 Grad. Morgen geht es mit mal mehr, mal weniger Wolken weiter. Regen ist erstmal kein Thema. Bei maximal 24 Grad. Am Sonntag wird es dann dichter bewölkt und von Nordwesten kommt Regen rein. So um 20 bis 22 Grad.
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6: Im Moment ist alles frei, es gibt keine Staus. Melde auch du uns Staus und Blitzer unter 0800 50 5 mal die 9.
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Energy Sachsen hörst du in deinem Feierabend, was sonst? Und da gibt's jetzt mal die volle Ladung Bad Bitch Energy für dich. Die Girls von Flow, die haben mal wieder gekocht in ihrem Album Therapy at the Club. Nur richtige Empowerment-Banger sind da drauf. Und eine davon ist Remedied, habe ich jetzt gleich für dich drin, brandneu in deiner Energy Sachsen Playlist. Erinnere dich dran, wer du bist, Girl. Du bist eine Bad Bitch. Das ist der Vibe. Ich freue mich jetzt, dass ich den spielen kann.

Richtig gute Laune bringt die Nummer hier in deiner Energy Sachsen Playlist. Also wirklich nur Good Vibes auf dem Feierabend. Anywhere With You kommt von Super High, Novatropics und Graham Candy. Und was soll ich sagen? Es ist ein Liebessong. Da fliegen mal wieder die Schmetterlinge. Hörst rein und lässt dich von der guten Laune anstecken. Anywhere With You.

sagst du so schön, alle guten Dinge sind vier. Oder so ähnlich. Das ist auf jeden Fall das Motto von Alesso und OneRepublic. Seit über einem Jahrzehnt haben sie sich nämlich jetzt mal wieder zusammen ins Studio gehockt und haben eine vierte Collab rausgehauen. Und natürlich gibt's die bei deiner Nummer 1 für die meisten neuen Hits bei Energy Sachsen. Und der Song fühlt sich halt auch so an wie ihre OG-Songs, die sie so vor 10 Jahren gedroppt haben. So solche Banger wie If I Lose Myself. Das gibt mir so richtig heftigen Throwback hier. Richtig geil. In Your Eyes heißt die neue Nummer. Kriegst du jetzt rein, bisschen Throwback-Feeling in der Playlist bei Energy Sachsen.

Der Song, der katapultiert dich aber mal straight in die 90s, in so einen richtigen Country-Film mit Rockmucke und so. Das ist wirklich wie eine Zeitmaschine jetzt hier bei Energy Sachsen. High Hopes 3000, der Lead-Track vom neuen Role Model-Album. Und der beschäftigt sich anscheinend sehr viel mit seiner Single-Era aktuell. Die Liebe, das ist so ein Ding, da braucht man sehr viel Hoffnung, dass man nicht den Kopf in den Sand steckt. Und genau darum geht's in dem Song mit, wie gesagt, einer ordentlichen Portion Country-Rock. Richtig, richtig fett. High Hopes 3000 jetzt hier bei Energy Sachsen. Brandneu.

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3: Viele Wolken gibt es heute Nacht. Dabei bleibt es trocken. Die Tiefstwerte liegen zwischen 11 und 8 Grad. Morgen geht es mit mal mehr, mal weniger Wolken weiter. Regen ist erstmal kein Thema, bei maximal 24 Grad. Am Sonntag wird es dann dichter bewölkt und von Nordwesten kommt Regen rein, so um 20 bis 22 Grad.
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3: Es gibt gerade keine Staus, du kommst entspannt durch. Melde auch du uns Staus und Blitzer unter 0800 50 5 mal die 9.
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6: Auf der A38 Leipzig Richtung Halle. Achtung, zwischen Leipzig Südwest und dem Rastplatz Fuchsaue West ist ein Fahrradfahrer auf dem Standstreifen. Und im Kreis Elbe-Elster ist zwischen dem Abzweig nach Möglenz und Neuburgsdorf ein Unfall passiert. Melde auch du uns Staus und Blitzer unter 0800 50 5 mal die 9.
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4: Viele Wolken gibt es heute Nacht, dabei bleibt es trocken. Die Tiefstwerte liegen zwischen 11 und 8 Grad. Morgen geht es mit mal mehr, mal weniger Wolken weiter. Regen ist erstmal kein Thema, bei maximal 24 Grad. Am Sonntag wird es dann dichter bewölkt und von Nordwesten kommt Regen rein. So um 20 bis 22 Grad.
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4: Im Kreis Elbe-Elster ist zwischen dem Abzweig nach Möglenz und Neuburgsdorf ein Unfall passiert. Melde auch du uns Staus und Blitzer unter 0800 50 5 mal die 9.
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5: Im Kreis Elbe-Elster ist zwischen dem Abzweig nach Möglenz und Neuburgsdorf ein Unfall passiert. Melde auch du uns Staus und Blitzer unter 0800 50 5 mal die 9.
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